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1: Es ist kurz nach 6 Uhr.
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2: Für die Meldungen im Studio Michael Miem. Die fragile Waffenruhe zwischen Israel und der Hisbollah-Miliz im Libanon wird um rund 6 Wochen verlängert.
3: Unter Vermittlung der USA sollen beide Seiten in dieser Zeit weiter über eine Lösung des Konflikts verhandeln. Die Feuerpause war zuletzt jedoch mehrfach verletzt worden. Trotz der Verlängerung bleibt die Lage in der Grenzregion angespannt.
2: Beim Absturz eines Kleinflugzeugs in einem Wohngebiet in Limburger Hof bei Mannheim sind 2 Männer ums Leben gekommen. Nach Angaben der Polizei gab es keine Hinweise auf weitere schwer verletzte Anwohner durch Trümmerteile. Eine Frau verletzte sich leicht, als sie vor den herabfallenden Trümmern flüchtete und stürzte. Die Ursache des Unglücks ist noch unklar. Die Unfalluntersuchungen laufen. Israels Armee und der Inlandsgeheimdienst Shin Bet haben nach einem Luftangriff im Gazastreifen den Tod des Hamas-Militärchefs al-Haddad bekannt gegeben. Nach israelischer Darstellung galt er als einer der zentralen Planer des Terrorangriffs vom 7. Oktober 2023. Damals wurden rund 1200 Menschen in Israel getötet und zahlreiche weitere in den Gazastreifen verschleppt. Die AfD hat in einer aktuellen Umfrage ihren bislang höchsten bundesweiten Wert erreicht. Die Partei kommt demnach auf 29% und baut ihren Vorsprung vor der Union weiter aus. CDU und CSU fallen auf 22% und erreichen damit ihren schwächsten Wert seit mehreren Jahren. Auch die SPD verliert an Zustimmung und erreicht nur noch 12%. Zusammen kommen Union und SPD derzeit nur noch auf gut ein Drittel der Stimmen. Bei einem Einsatz auf einem Inselfest in Köln-Zündorf sind 2 Polizisten angegriffen und verletzt worden. Die Beamten wollten einen Streit zwischen mehreren Menschen schlichten, als sie attackiert wurden. Beide Polizisten mussten ambulant im Krankenhaus behandelt werden. Die Polizei nahm 2 18-Jährige und einen 17-Jährigen in Gewahrsam. Es wird weiter ermittelt. Soweit der Blick auf die aktuellen Meldungen aus der Nachrichtenredaktion.

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1: In der Wetterredaktion ist Luisa Walpert. Das Wochenende bringt einen Wechsel aus Sonne, Wolken und einzelnen Schauern. Viele Regionen erleben längere trockene Abschnitte mit freundlichem Himmel. An den Alpen fällt zeitweise länger Regen und in hohen Lagen auch Schnee. Die Temperaturen steigen tagsüber auf 5 bis 10 Grad im Bergland und sonst auf 10 bis 17 Grad. Der Wind weht meist schwach bis mäßig und frischt zeitweise auf. In den Nächten bleibt es vielerorts trocken und teils klar. Die Temperaturen sinken auf 1 bis 7 Grad, im Bergland auf minus 2 Grad. Zum Ende des Wochenendes wechseln sich Sonne und Wolken weiter ab und nur vereinzelt ziehen leichte Schauer durch. Die Temperaturen erreichen dabei 12 bis 19 Grad. Die neue Woche startet mit mehr Wolken, zeitweiligem Regen und einzelnen Gewittern bei 14 bis 20 Grad.
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1: Ein Blick auf die Uhr, es ist kurz nach 7.
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2: Für die Meldungen im Studio Michael Miem. Die fragile Waffenruhe zwischen Israel und der Hisbollah-Miliz im Libanon wird um rund 6 Wochen verlängert.
3: Unter Vermittlung der USA sollen beide Seiten in dieser Zeit weiter über eine Lösung des Konflikts verhandeln. Die Feuerpause war zuletzt jedoch mehrfach verletzt worden. Trotz der Verlängerung bleibt die Lage in der Grenzregion angespannt.
2: Beim Absturz eines Kleinflugzeugs in einem Wohngebiet in Limburger Hof bei Mannheim sind 2 Männer ums Leben gekommen. Nach Angaben der Polizei gab es keine Hinweise auf weitere schwer verletzte Anwohner durch Trümmerteile. Eine Frau verletzte sich leicht, als sie vor den herabfallenden Trümmern flüchtete und stürzte. Die Ursache des Unglücks ist noch unklar. Die Unfalluntersuchungen laufen. Israels Armee und der Inlandsgeheimdienst Shin Bet haben nach einem Luftangriff im Gazastreifen den Tod des Hamas-Militärchefs Al-Haddad bekannt gegeben. Nach israelischer Darstellung galt er als einer der zentralen Planer des Terrorangriffs vom 7. Oktober 2023. Damals wurden rund 1200 Menschen in Israel getötet und zahlreiche weitere in den Gazastreifen verschleppt. Die AfD hat in einer aktuellen Umfrage ihren bislang höchsten bundesweiten Wert erreicht. Die Partei kommt demnach auf 29% und baut ihren Vorsprung vor der Union weiter aus. CDU und CSU fallen auf 22% und erreichen damit ihren schwächsten Wert seit mehreren Jahren. Auch die SPD verliert an Zustimmung und erreicht nur noch 12%. Zusammen kommen Union und SPD derzeit nur noch auf gut 1/3 der Stimmen. Bei einem Einsatz auf einem Inselfest in Köln-Zündorf sind 2 Polizisten angegriffen und verletzt worden. Die Beamten wollten einen Streit zwischen mehreren Menschen schlichten, als sie attackiert wurden. Beide Polizisten mussten ambulant im Krankenhaus behandelt werden. Die Polizei nahm 2 18-Jährige und einen 17-Jährigen in Gewahrsam. Es wird weiter ermittelt. Soweit der Blick auf die aktuellen Meldungen aus der Nachrichtenredaktion.
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4: In der Wetterredaktion ist Luisa Walpert. Das Wochenende bringt einen Wechsel aus Sonne, Wolken und einzelnen Schauern. Viele Regionen erleben längere trockene Abschnitte mit freundlichem Himmel. An den Alpen fällt zeitweise länger Regen und in hohen Lagen auch Schnee. Die Temperaturen steigen tagsüber auf 5 bis 10 Grad im Bergland und sonst auf 10 bis 17 Grad. Der Wind weht meist schwach bis mäßig und frischt zeitweise auf. In den Nächten bleibt es vielerorts trocken und teils klar. Die Temperaturen sinken auf 1 bis 7 Grad, im Bergland auf minus 2 Grad. Zum Ende des Wochenendes wechseln sich Sonne und Wolken weiter ab und nur vereinzelt ziehen leichte Schauer durch. Die Temperaturen erreichen dabei 12 bis 19 Grad. Die neue Woche startet mit mehr Wolken, zeitweiligem Regen und einzelnen Gewittern bei 14 bis 20 Grad.
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1: Und damit ist es kurz nach 8 Uhr.
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2: Für die Meldungen im Studio Michael Miem. Die fragile Waffenruhe zwischen Israel und der Hisbollah-Miliz im Libanon wird um rund 6 Wochen verlängert.
3: Unter Vermittlung der USA sollen beide Seiten in dieser Zeit weiter über eine Lösung des Konflikts verhandeln. Die Feuerpause war zuletzt jedoch mehrfach verletzt worden. Trotz der Verlängerung bleibt die Lage in der Grenzregion angespannt.
2: Beim Absturz eines Kleinflugzeugs in einem Wohngebiet in Limburger Hof bei Mannheim sind 2 Männer ums Leben gekommen. Nach Angaben der Polizei gab es keine Hinweise auf weitere schwer verletzte Anwohner durch Trümmerteile. Eine Frau verletzte sich leicht, als sie vor den herabfallenden Trümmern flüchtete und stürzte. Die Ursache des Unglücks ist noch unklar, die Unfalluntersuchungen laufen. Israels Armee und der Inlandsgeheimdienst Shin Bet haben nach einem Luftangriff im Gazastreifen den Tod des Hamas-Militärchefs Al-Haddad bekannt gegeben. Nach israelischer Darstellung galt er als einer der zentralen Planer des Terrorangriffs vom 7. Oktober 2023. Damals wurden rund 1200 Menschen in Israel getötet und zahlreiche weitere in den Gazastreifen verschleppt. Die AfD hat in einer aktuellen Umfrage ihren bislang höchsten bundesweiten Wert erreicht. Die Partei kommt demnach auf 29% und baut ihren Vorsprung vor der Union weiter aus. CDU und CSU fallen auf 22% und erreichen damit ihren schwächsten Wert seit mehreren Jahren. Auch die SPD verliert an Zustimmung und erreicht nur noch 12%. Zusammen kommen Union und SPD derzeit nur noch auf gut 1/3 der Stimmen. Bei einem Einsatz auf einem Inselfest in Köln-Zündorf sind 2 Polizisten angegriffen und verletzt worden. Die Beamten wollten einen Streit zwischen mehreren Menschen schlichten, als sie attackiert wurden. Beide Polizisten mussten ambulant im Krankenhaus behandelt werden. Die Polizei nahm 2 18-Jährige und einen 17-Jährigen in Gewahrsam. Es wird weiter ermittelt. Soweit der Blick auf die aktuellen Meldungen aus der Nachrichtenredaktion.
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4: In der Wetterredaktion ist Luisa Walpert. Das Wochenende bringt einen Wechsel aus Sonne, Wolken und einzelnen Schauern. Viele Regionen erleben längere trockene Abschnitte mit freundlichem Himmel. An den Alpen fällt zeitweise länger Regen und in hohen Lagen auch Schnee. Die Temperaturen steigen tagsüber auf 5 bis 10 Grad im Bergland und sonst auf 10 bis 17 Grad. Der Wind weht meist schwach bis mäßig und frischt zeitweise auf. In den Nächten bleibt es vielerorts trocken und teils klar. Die Temperaturen sinken auf 1 bis 7 Grad, im Bergland auf minus 2 Grad. Zum Ende des Wochenendes wechseln sich Sonne und Wolken weiter ab und nur vereinzelt ziehen leichte Schauer durch. Die Temperaturen erreichen dabei 12 bis 19 Grad. Die neue Woche startet mit mehr Wolken, zeitweiligem Regen und einzelnen Gewittern bei 14 bis 20 Grad.
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1: Es ist kurz nach 9 Uhr.
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2: Für die Meldungen im Studio Michael Miem. Die fragile Waffenruhe zwischen Israel und der Hisbollah-Miliz im Libanon wird um rund 6 Wochen verlängert.
3: Unter Vermittlung der USA sollen beide Seiten in dieser Zeit weiter über eine Lösung des Konflikts verhandeln. Die Feuerpause war zuletzt jedoch mehrfach verletzt worden. Trotz der Verlängerung bleibt die Lage in der Grenzregion angespannt.
2: Beim Absturz eines Kleinflugzeugs in einem Wohngebiet in Limburger Hof bei Mannheim sind 2 Männer ums Leben gekommen. Nach Angaben der Polizei gab es keine Hinweise auf weitere schwer verletzte Anwohner durch Trümmerteile. Eine Frau verletzte sich leicht, als sie vor den herabfallenden Trümmern flüchtete und stürzte. Die Ursache des Unglücks ist noch unklar. Die Unfalluntersuchungen laufen. Israels Armee und der Inlandsgeheimdienst Shin Bet haben nach einem Luftangriff im Gazastreifen den Tod des Hamas-Militärchefs al-Haddad bekannt gegeben. Nach israelischer Darstellung galt er als einer der zentralen Planer des Terrorangriffs vom 7. Oktober 2023. Damals wurden rund 1200 Menschen in Israel getötet und zahlreiche weitere in den Gazastreifen verschleppt. Die AfD hat in einer aktuellen Umfrage ihren bislang höchsten bundesweiten Wert erreicht. Die Partei kommt demnach auf 29% und baut ihren Vorsprung vor der Union weiter aus. CDU und CSU fallen auf 22% und erreichen damit ihren schwächsten Wert seit mehreren Jahren. Auch die SPD verliert an Zustimmung und erreicht nur noch 12%. Zusammen kommen Union und SPD derzeit nur noch auf gut 1/3 der Stimmen. Bei einem Einsatz auf einem Inselfest in Köln-Zündorf sind 2 Polizisten angegriffen und verletzt worden. Die Beamten wollten einen Streit zwischen mehreren Menschen schlichten, als sie attackiert wurden. Beide Polizisten mussten ambulant im Krankenhaus behandelt werden. Die Polizei nahm 2 18-Jährige und einen 17-Jährigen in Gewahrsam. Es wird weiter ermittelt. Soweit der Blick auf die aktuellen Meldungen aus der Nachrichtenredaktion.
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4: In der Wetterredaktion ist Luisa Walpert. Das Wochenende bringt einen Wechsel aus Sonne, Wolken und einzelnen Schauern. Viele Regionen erleben längere trockene Abschnitte mit freundlichem Himmel. An den Alpen fällt zeitweise länger Regen und in hohen Lagen auch Schnee. Die Temperaturen steigen tagsüber auf 5 bis 10 Grad im Bergland und sonst auf 10 bis 17 Grad. Der Wind weht meist schwach bis mäßig und frischt zeitweise auf. In den Nächten bleibt es vielerorts trocken und teils klar. Die Temperaturen sinken auf 1 bis 7 Grad, im Bergland auf minus 2 Grad. Zum Ende des Wochenendes wechseln sich Sonne und Wolken weiter ab und nur vereinzelt ziehen leichte Schauer durch. Die Temperaturen erreichen dabei 12 bis 19 Grad. Die neue Woche startet mit mehr Wolken, zeitweiligem Regen und einzelnen Gewittern bei 14 bis 20 Grad.
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1: Und damit ein Blick auf die Uhr. Es ist kurz nach 10.
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2: Für die Meldungen im Studio Michael Miem. Die fragile Waffenruhe zwischen Israel und der Hisbollah-Miliz im Libanon wird um rund 6 Wochen verlängert.
3: Unter Vermittlung der USA sollen beide Seiten in dieser Zeit weiter über eine Lösung des Konflikts verhandeln. Die Feuerpause war zuletzt jedoch mehrfach verletzt worden. Trotz der Verlängerung bleibt die Lage in der Grenzregion angespannt.
2: Beim Absturz eines Kleinflugzeugs in einem Wohngebiet in Limburger Hof bei Mannheim sind 2 Männer ums Leben gekommen. Nach Angaben der Polizei gab es keine Hinweise auf weitere schwer verletzte Anwohner durch Trümmerteile. Eine Frau verletzte sich leicht, als sie vor den herabfallenden Trümmern flüchtete und stürzte. Die Ursache des Unglücks ist noch unklar. Die Unfalluntersuchungen laufen. Israels Armee und der Inlandsgeheimdienst Shin Bet haben nach einem Luftangriff im Gazastreifen den Tod des Hamas-Militärchefs Al-Haddad bekannt gegeben. Nach israelischer Darstellung galt er als einer der zentralen Planer des Terrorangriffs vom 7. Oktober 2023. Damals wurden rund 1200 Menschen in Israel getötet und zahlreiche weitere in den Gazastreifen verschleppt. Die AfD hat in einer aktuellen Umfrage ihren bislang höchsten bundesweiten Wert erreicht. Die Partei kommt demnach auf 29% und baut ihren Vorsprung vor der Union weiter aus. CDU und CSU fallen auf 22% und erreichen damit ihren schwächsten Wert seit mehreren Jahren. Auch die SPD verliert an Zustimmung und erreicht nur noch 12%. Zusammen kommen Union und SPD derzeit nur noch auf gut 1/3 der Stimmen. Bei einem Einsatz auf einem Inselfest in Köln-Zündorf sind 2 Polizisten angegriffen und verletzt worden. Die Beamten wollten einen Streit zwischen mehreren Menschen schlichten, als sie attackiert wurden. Beide Polizisten mussten ambulant im Krankenhaus behandelt werden. Die Polizei nahm 2 18-Jährige und einen 17-Jährigen in Gewahrsam. Es wird weiter ermittelt. Soweit der Blick auf die aktuellen Meldungen aus der Nachrichtenredaktion.
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4: In der Wetterredaktion ist Luisa Walpert. Das Wochenende bringt einen Wechsel aus Sonne, Wolken und einzelnen Schauern. Viele Regionen erleben längere trockene Abschnitte mit freundlichem Himmel. An den Alpen fällt zeitweise länger Regen und in hohen Lagen auch Schnee. Die Temperaturen steigen tagsüber auf 5 bis 10 Grad im Bergland und sonst auf 10 bis 17 Grad. Der Wind weht meist schwach bis mäßig und frischt zeitweise auf. In den Nächten bleibt es vielerorts trocken und teils klar. Die Temperaturen sinken auf 1 bis 7 Grad, im Bergland auf minus 2 Grad. Zum Ende des Wochenendes wechseln sich Sonne und Wolken weiter ab und nur vereinzelt ziehen leichte Schauer durch. Die Temperaturen erreichen dabei 12 bis 19 Grad. Die neue Woche startet mit mehr Wolken, zeitweiligem Regen und einzelnen Gewittern bei 14 bis 20 Grad.
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5: Sie hören die Radioreise mit Alexander Tauscher. Ich grüße Sie. Diesmal geht es in die Tiroler Zugspitzarena. Wir fahren hoch auf die Spitze, die sich Deutschland und Österreich brüderlich teilen. Und wir sind unten am Wasser, auf dem Schiff. Auch das gibt es hier in dieser alpinen Bergwelt. Es geht ums Biken und um etwas ziemlich Erstaunliches, nämlich Weinanbau am Fuße der Zugspitze. Erlebnisse mit genau diesen Gästen.
6: Hallo, servus. Mein Name ist Franz Denk. Ich bin der Geschäftsführer von der Tiroler Zugspitzbahn. Und ich freue mich heute, euch ein bisschen was von der Zugspitze erzählen zu dürfen.
7: Servus, grüß euch. Ich bin der Marco von der Alpinschule Lermoos.
8: Ich bin die Marina Bunte im Fischer am See, die Geschäftsführung in 4. Generation.
9: Ja, servus, ich bin der Sonnberger Peter. Ich bin der Winzer aus Erwald. Am Fuße der Zugspitze.
5: Am Fuße der Zugspitze, also Urlaub in der Zugspitzarena. Bitte alle Platz nehmen vor dem Empfangsgerät. Viel Spaß.

0: Das ist die Radioreise, die neue Horizonte öffnet und damit Reiselust wecken soll. Im Studio Alexander Tauscher. Herzlich willkommen hier bei uns in dieser Show. Wir schlagen heute unsere Zelte am Fuße eines mächtigen Berges auf. Für Deutschland ist es der höchste Berg. Für Österreich, auf dessen Seite wir uns bewegen, ist es einer unter ganz vielen Alpengipfeln. 2962 Meter hoch ist seine Spitze. Ein Berg, der den Blick auf rund 400 Alpengipfel in vier Ländern freigibt. Die Zugspitze, und wir sind in der Tiroler Zugspitze Arena, also auf der österreichischen Seite. Wie könnten wir diesen Urlaub nicht besser starten als eben mit einer Fahrt auf diesen Gipfel? Die Tiroler Zugspitzbahn bringt uns in wenigen Minuten von der Talstation oberhalb von Ehrwald auf den Gipfel. Und Franz Denk betreibt mehrere Bahnen in Tirol, unter anderem diese. Wir sprechen mit ihm über das Erlebnis Tiroler Zugspitzbahn.
1: Es ist eine sehr spektakuläre Fahrt auf die Zugspitze. Es ist eigentlich gleich wie ein Hubschrauberflug, aber ohne Lärm. Und wenn man von der Talstation wegfährt, dann fährt man zuerst über einen schönen Lärchenwald und kommt dann nahe den Felsen hinauf zur ehemaligen Stütze 4. Von dort aus gab es früher eine Skiabfahrt. Die gibt es jetzt leider nicht mehr, seit wir die Bahn aus 1991 haben, weil es keine Ausstiegsstation mehr gibt. Es geht jetzt in einem Zug durch und man überwindet von 1200 Meter auf 2964 Meter. Das heißt, wir haben jetzt einen Höhenunterschied von 1700 Metern in nur 10 bis 15 Minuten.
0: Wie viele Stützen halten das ganze Seil?
1: Insgesamt haben wir 3 Stützen. Die Stützen haben eine Höhe von ungefähr 50 Metern. Nach der Stütze 3 ist dann gleich die Bergstation.
0: Die Stützen sehen ja, wenn man sie von Weitem betrachtet, man sieht sie ja auch von einigen Panoramaorten aus, schief aus. Also sie sehen aus, als würden sie quer im Felsen stehen, also nicht senkrecht.
1: Das stimmt auch so. Es wurde so konstruiert, weil das Gewicht der Seile drückt die Stützen in den Hang hinein und deshalb sind sie schräg. Wir fahren mit 7 Metern pro Sekunde, das sind ungefähr 36 km/h. Und es fährt immer eine rauf und eine runter und das gleichzeitig.
0: Es ist natürlich spektakulär und sicher, aber es gibt so einen Punkt, wo es mal kurz absagt, Franz.
1: Ja, ja, es gibt den Punkt bei den beiden Stützen, insbesondere bei der Stütze 1, die hat eine Höhe von 55 Metern. Wenn man über die Stütze fährt, dann hebt es einem den Magen leicht an und es geht ein leichtes Raunen durch die Menge in der Kabine. Aber am Ende hat es dann doch jedem gefallen, weil die Aussicht ist doch grandios.
0: Könnt ihr bis zu gewissen Windgeschwindigkeiten fahren oder seid ihr völlig resistent? Was ist so die Grenze, bei dem ihr sagen müsst, oh, jetzt müssen wir kurz mal stoppen?
1: Es kommt immer darauf an, von welcher Richtung der Wind kommt. Aber bei uns ist die Hauptwindrichtung in Richtung der Fahrtrichtung. Und deshalb sind wir nicht sehr windempfindlich. Aber ab 100 km/h transportieren wir keine Gäste mehr, weil es sonst zu gefährlich am Gipfel oder auf der Dachterrasse wäre für unsere Gäste.
0: Gibt es eine Revision einmal im Jahr, wo ihr nicht fahren könnt?
1: Es gibt zweimal im Jahr sogar eine große Revision. Also wir haben ja täglich eine Revisionsfahrt in der Früh. Wir haben wöchentlich eine größere Revision, einmal im Monat eine Seilrevision. Da werden alle Seile angeschaut und eben nicht nur monatlich, sondern halbjährlich gibt es dann eine größere Revision. Zum Beispiel kommt eine Kabine raus, wird die Kabine abgebaut, in die Schweiz transportiert und bei der Herstellerfirma Generalrevision gemacht. Und dann kommt sie nach 3 Wochen wieder zurück und wird wieder eingehängt.
0: Du bist natürlich der Schöpfer dieser Bahn. Wie oft fährst du noch hoch, Franz? Wie oft bist du oben auf dem Gipfel?
1: Meist bin ich oben, wenn ich Führungen mache. Aber so ungefähr einmal in der Woche durchschnittlich bin ich am Gipfel.
0: Beeindruckt dich das noch, wie uns Touristen, die wahnsinnig beeindruckt sind von solchen Höhen, von solchen Bahnen?
1: Natürlich beeindruckt es mich. Die Faszination hat mich nie losgelassen. Und was mich auch besonders beeindruckt, ich schaue den Berg jeden Tag an. Und zu jeder Jahreszeit und bei jeder Wettersituation sieht die Zugspitze etwas anders aus. Es ist jeder Sonnenuntergang etwas anders. Und deshalb schaue ich den Berg immer besonders an und mit großer Ehrfurcht.
0: Gab es besondere Erlebnisse, ein besonderes Berggewitter oder ein besonders starker Schneefall oder ein Nebel, an das du dich noch erinnerst?
1: Ein ganz besonderes Erlebnis hatte ich einmal, war ich auf der Zugspitze oben und nach einer Führung habe ich im Bergrestaurant noch mit meinen Mitarbeitern gesprochen und dachte, ja, jetzt gehe ich noch einmal hinaus. und schaue, von wo das Wetter herkommt. Ich wusste, dass ein Gewitter aufzieht und wollte die Situation noch einmal anschauen und gehe so über die Terrasse und auf einmal merke ich, wie mir die Haare zu Berge stehen. Und dann habe ich mir gedacht, nein, irgendwas stimmt jetzt nicht mehr. Es muss gleich irgendwas passieren und bin dann ganz schnell ins Haus hineingelaufen und keine 5 Sekunden später hat der Blitz eingeschlagen im Geländer. Und mir sind die Haare zu Berge gestanden, aber ich habe es gerade noch geschafft.
2: Wow, ist ja wie eine Wiedergeburt.
1: Ich mein, ja.
2: Man muss Respekt haben in der Höhe, ne, vor Blitzen.
1: Man muss extrem aufpassen und wenn man dann merkt, dass einem die Haare zu Berge stehen, dann hat man Zeit, dass man Meter gewinnt.
0: Also, wenn einem die Haare zu Berge stehen, es könnte bald knallen. Heute eine Radioreise rund um einen besonderen Gipfel und daher am Ende jeder Etappe eine Weisheit aus den Bergen. Und Sir Edmund Hillary, der als erster den höchsten Berg der Welt, also den Mount Everest, bestiegen hatte, der sagte einmal, es ist nicht der Berg, den wir bezwingen, sondern uns selbst.

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1: Wir sind Spitze hier in der Radioreise mit Alexander Tauscher, eine ganze Show aus der Tiroler Zugspitzarena. Am 5. Juli 1926 begann mit der Eröffnung der Tiroler Zugspitzbahn eine neue Ära, denn ab diesem Tag war der Berg für Besucher aus aller Welt zugänglich. Hinter diesem Erfolg steht eine kraftvolle Verbindung von Vision, Mut und auch Tatkraft. Von Beginn an war die Bahn eben nicht nur ein kühnes Ingenieursprojekt, sondern auch ein bedeutender Impuls für die wirtschaftliche Entwicklung dieser Region, also Tirols. Heute, rund 100 Jahre später, verkörpert sie, diese Bahn, eine technische Meisterleistung, die Touristen aus nah und fern begeistert. Und so klangen vor rund 100 Jahren verliebte Jungs auf der Zugspitze.
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3: Die Zugspitze ist kein besonders hoher Berg in den Alpen, aber die Besonderheit der Zugspitze liegt darin, dass wir sehr nördlich gelagert sind vom Alpenbogen und den ganzen Alpenhauptkamm vor uns haben. Das heißt, wenn wir auf einem 3000er in den Zillertaler Alpen oder in den Ötztaler Alpen wären, dann reicht der Blick gerade einmal 5 oder 10 Kilometer. Bei uns ist es anders. Bei uns reicht der Blick über 100 Kilometer, weil wir so weit weg sind vom Alpenhauptkamm. Und wenn wir Richtung Süden schauen, haben wir den ganzen Alpenhauptkamm vor uns und deshalb auch 4 Länderblick. Wir sehen von Österreich aus nach Deutschland. Wir sehen die ganz großen Berge am Alpenhauptkamm in Österreich. Wir sehen bis zu den Dolomiten in Italien. Wir sehen in die Schweiz. Vom Großglockner bis zum Piz Bernina kann man bei uns alles sehen.
1: Und ihr könnt ja bei gutem Wetter bis fast nach München sehen. Starnberger See, Ammersee sieht man noch gut. Ab und zu sicher auch mal den Olympiaturm.
3: Wir sehen nicht nur den Olympiaturm. Wenn wir Abendveranstaltungen haben und ich oben Führungen mache auf dem Dach und es finden Fußballspiele statt, dann kann ich den Gästen das Fußballstadion zeigen.
1: Noch nicht den Spielstand, dafür ist es noch etwas zu weit, aber du siehst diese Farben.
3: Am Abend, wenn man das Licht am Meer von München sieht, ist schon was Besonderes.
1: Das ist also in der Ferne und man sieht ja auch die nahen Sachen wie den Eibsee beispielsweise direkt am Fuß der Zugspitze.
3: Man sieht schön hinüber zum Eibsee, zur Eibsee-Seilbahn, man sieht Grainau, Garmisch-Partenkirchen, den Anschluss auf die Autobahn Richtung München. Also das sieht man von oben alles besonders gut. Auch wenn man in die andere Richtung schaut, Richtung Fernpass, sieht man die Fernpassstraße, die Richtung Süden führt.
1: Welche Gipfel kann man noch sehr genau sehen? Sieht man Großglocknermassiv noch sehr deutlich?
3: Den Großglockner sehen wir nur im Herbst, weil er dann doch schon nahezu 200 Kilometer entfernt ist. Wenn wir eine ganz klare Sicht haben und wenn es ganz klar ist im Herbst, also wenn keine trübe Luft und kein Dunst in der Luft ist, dann sieht man den Großglockner meist nur im Herbst.
1: Das Besondere an der Zugspitze ist ja auch, dass sie sich teilen, 2 Länder, ganz brüderlich, Deutschland und Österreich. Bis vor einigen Jahrzehnten gab es ja noch die Grenze und immer noch dieses Grenzhäuschen steht hier, was daran erinnert, dass hier mal eine Zoll- und auch eine Landesgrenze war.
3: Ja, das Grenzhäuschen haben wir natürlich stehen gelassen. Es waren früher immer 2 Zöllner drinnen, die da drinnen Dienst gemacht haben. Und erst wie Österreich dem Schengen-Abkommen dazugekommen ist und wie das Schengen-Abkommen unterschrieben war, erst ab dann war es nicht mehr notwendig, dass Zöllner oben Dienst machen. Also hatten täglich 2 Zöllner Dienst.
1: Und heute ist es kein Problem, natürlich rüber und rüber zu gehen, aber die Aussicht ist fast überall die gleiche. Oder siehst du da Differenzen?
3: Na, das Schöne oben ist einfach der Blick in Richtung Süden. Man sieht, wenn man Richtung München hinausschaut und ins Allgäu hinausschaut, dass da das Flachland beginnt. Und wenn man Richtung Süden schaut, hat man den ganzen Alpenbogen vor sich und es ist schon was Erhebendes.
1: Und wir hören ja auch im Hintergrund, wie sie schön sanft immer wieder hinab und heraufgleitet, die Kabinenbahn. Also wirklich eine sehr, sehr sanfte Art, hier hochzufahren.
3: Ja, es ist einfach eine genüssliche Fahrt auf die Zugspitze. Es ist gleich wie Hubschrauberfliegen, aber ohne Lärm.
1: Und für die, die Höhenangst haben, das Fenster ist ja nur ab einer gewissen Höhe. Ja. Also man hat jetzt nicht diesen Hubschrauber-Effekt, wo man teilweise gläserne Wände hat, die bis zum Boden reichen.
3: Nein, das ist es ja nicht. Und für die, die Höhenangst haben, die sollen sich einfach schön hinsetzen und den Blick auf den Boden lassen und dann passiert genau gar nichts. Und auf einmal ist man oben und wenn sie dann oben sind, dann können sie den Vierländerblick genießen.

0: jedes Kind.
1: Das weiß nicht nur jedes Kind, das weiß man auch in aller Welt. Auf der Zugspitze, da baten mich Asiaten und Amerikaner um Fotos und übrigens auch ein Pärchen aus Kalifornien. Das war besonders happy, mal im Schnee zu spielen. Von der Schriftstellerin Elisabeth von Arnim stammt übrigens diese Erkenntnis: Die Berge sind der Ort, an dem die Seele Frieden findet.

0: soll der böse Zuggeist der Namensgeber gewesen sein. Der gigantische und bösartige Geier soll den Berg bewacht und Eindringlinge bekämpft haben. Aber die wahren Namensgeber für die Zugspitze waren wohl die Zugbahnen der Schneelawinen, denn diese gehen vor allem an den steilen Nordwänden und auch am Hauptgipfel immer in die gleichen Bahnen ins Tal herunter, also immer in gleichen Zügen. Bis ins 19. Jahrhundert hinein wurde der Gipfel der Zugspitz genannt und später verweiblicht als die Zugspitze dann umgetauft. Zum 100-jährigen Jubiläum der Bahn wiederum ist das Museum auf dem Gipfel nun neu gestaltet worden und es erklärt uns Franz Denk, der Betreiber der Tiroler Zugspitzbahn.
1: Das Faszination Zugspitze haben wir damals errichtet. Wie 91 die neue Bahn fertiggestellt wurde, ist die alte Station frei geworden und ist ein zweistöckiges Gebäude, ist eigentlich frei geworden, weil der alte Ausstieg und der alte Einstieg nicht mehr gebraucht wurde. Dann bin ich durch ganz Europa gereist und habe mir Museen angeschaut. Und dann bin ich aber irgendwann zu dem Schluss gekommen, nein, wir machen nichts mit Flora und Fauna hinein, was es hier in der uns herum alles gibt, sondern die Zugspitze hat eine so große Geschichte vom Berg her und von der Errichtung her und von der Geschichte her, dass wir eigentlich nur die geschichtliche Betrachtung der Zugspitze hineinbringen wollen. Also wenn man am Eingang steht und hineingeht in das Museum, dann kommen zuerst einmal die großen Jahrzahlen. Wann war die Erstbesteigung? Wann wurde die erste Bahn errichtet? Wann wurde sie eröffnet? Wann wurde die Gipfelbahn eröffnet?
0: Also auch eine selbsterklärende Zeitreise ist das.
1: Eine selbsterklärende Zeitreise, richtig.
0: Ja. Und wir haben ja das Gegenstück, am Fuß der Zugspitze gibt es ja auch mal dieses Panorama, auch ein modernes, futuristisches Gebäude.
1: Da irgendwann kam der Zeitpunkt, wo man die alte Zugspitzbahn abtragen musste. Und dann haben mich die Leute vom Bau gefragt, was machen wir mit dem alten Schrott hier, der alte Antrieb von der Seilbahn. Und dann habe ich gesagt, um Gottes Willen, bitte, den müssen wir aufheben, weil das ist die älteste Seilbahn von ganz Tirol. Und wenn man weiß, was es geschichtlich heißt, für Tirol Seilbahnen errichtet zu haben irgendwann, und dann kann man sie nicht einfach zum Schrott schmeißen, sondern die werden wir uns aufheben und das werden wir uns bewahren. Und dann haben wir unten ein eigenes Gebäude gebaut, wo wir an den Seitenwänden alles herzeigen, was es auf der Zugspitze oben alles Schönes gibt. Ja. Und in der Mitte, im Mittelpunkt, steht der alte Seilbahnantrieb aus 1926. Und der ist schon was Besonderes für Tirol, weil wenn man schaut, was in Tirol wirtschaftlich die Seilbahnen für ein Dasein im Tourismus geschaffen haben, dann kann man schon mit Stolz behaupten, Seilbahnen in Tirol haben ganz einen besonderen Stellenwert.
0: Ja, und das weiß keiner besser als du, der du ja mehreren Seilbahnen hier im schönen Tirol vorstehst. Und damals der Bau dieser Seilbahn auf die Zugspitze war ja auch wirklich was Bahnbrechendes. Sie war dann bezwingbar für jedermann. Bis dahin waren es ja nur einzelne, sehr sportliche, aber dann konnte praktisch jeder hoch.
1: Das ist auch etwas, was mich stolz macht und was die Umweltschützer sagen, wir zerstören viel, wenn wir Seilbahnen bauen und wenn wir Skiabfahrten bauen. Aber wenn man bedenkt, was für eine Freude wir Menschen machen können, die physisch nicht in der Lage wären, auf den Berg hinaufzukommen und diesen schönen Blick genießen können, oder beim Skifahren, wenn man in der freien Natur draußen nicht die frische Luft hat, was man da alles erleben kann und was das für eine Besonderheit ist, dann verstehe ich es oft nicht, warum da viele Naturschützer dann gegen unsere Investitionen sind.
0: Ja. Ich hoffe, das hat man jetzt akzeptiert inzwischen, die Bahn auf die Zugspitze, zumal es ja auch von zwei Ländern Aufstiege gibt mit der Bahn.
1: Ja, es gibt ja mittlerweile schon drei Zugspitzbahnen. Also wir haben einmal die Tiroler Zugspitzbahn, dann haben wir die Eibsee-Seilbahn. Die geht in einem Tal hinauf, hat ja auch eine Besonderheit, die höchste Stütze Europas mittlerweile. Und dann gibt es noch die Zahnradbahn auf die Zugspitze, die zum Zugspitzblatt führt und von dort mit der Gletscherbahn bis ganz auf den Gipfel.
0: Also drei Möglichkeiten hochzukommen. Die ist natürlich die schnellste hier, die von Ehrwald aus.
1: Die ist deshalb die schnellste, weil die Eibsee-Seilbahn ist noch einmal um einige hundert Meter länger und hat deshalb mehr Fahrzeit wie die Tiroler Zugspitzbahn. Also die Eibsee-Seilbahn hat noch mal mehr Höhenunterschied wie die Tiroler Zugspitzbahn.
0: Und neben diesem Museum gibt es ja auch noch den Schneekristall oben, wo man ein wenig sich in die Schneekristalle hineindenken kann.
1: Schneekristalle haben mich auch schon immer fasziniert, nicht nur wegen der technischen Beschneiung und wie sie zustande kommen, sondern ich wollte immer schon wissen, warum schaut eine Schneeflocke nie gleich aus wie die andere. Und Warum? Es ist gleich wie mit den Menschen. Wir gehen alle aufrecht, aber doch sind wir nicht die gleichen.

0: Und so ist es auch mit den Schneekristallen. Die Schneekristalle entwickeln sich durch die Luftfeuchtigkeit und durch die Temperatur. Je kälter es wird, umso kleiner werden sie. Dann wollte ich einfach einmal das dargestellt haben, wie sich die Schneekristalle entwickeln. Und dann habe ich einmal geschaut, wo es denn überall so ein Schneekristallmuseum gibt. Es gibt eines in Japan, eines gibt es in Kanada und eines gibt es bei uns auf der Zugspitze.
1: Das eine Schneeflocke wär.
2: Davon träumte Veronika Fischer und der Maler Albrecht Dürer. Er formulierte seine Gedanken zu den Bergen sicher mit dem Pinsel in der Hand so: Die Natur ist die Quelle aller wahren Kunstwerke.

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1: Es ist kurz nach 11 Uhr.
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2: Für die Meldungen im Studio Michael Miem. Die fragile Waffenruhe zwischen Israel und der Hisbollah-Miliz im Libanon wird um rund 6 Wochen verlängert.
3: Unter Vermittlung der USA sollen beide Seiten in dieser Zeit weiter über eine Lösung des Konflikts verhandeln. Die Feuerpause war zuletzt jedoch mehrfach verletzt worden. Trotz der Verlängerung bleibt die Lage in der Grenzregion angespannt.
2: Beim Absturz eines Kleinflugzeugs in einem Wohngebiet in Limburger Hof bei Mannheim sind 2 Männer ums Leben gekommen. Nach Angaben der Polizei gab es keine Hinweise auf weitere schwer verletzte Anwohner durch Trümmerteile. Eine Frau verletzte sich leicht, als sie vor den herabfallenden Trümmern flüchtete und stürzte. Die Ursache des Unglücks ist noch unklar. Die Unfalluntersuchungen laufen. Israels Armee und der Inlandsgeheimdienst Shin Bet haben nach einem Luftangriff im Gazastreifen den Tod des Hamas-Militärchefs Al-Haddad bekannt gegeben. Nach israelischer Darstellung galt er als einer der zentralen Planer des Terrorangriffs vom 7. Oktober 2023. Damals wurden rund 1200 Menschen in Israel getötet und zahlreiche weitere in den Gazastreifen verschleppt. Die AfD hat in einer aktuellen Umfrage ihren bislang höchsten bundesweiten Wert erreicht. Die Partei kommt demnach auf 29% und baut ihren Vorsprung vor der Union weiter aus. CDU und CSU fallen auf 22% und erreichen damit ihren schwächsten Wert seit mehreren Jahren. Auch die SPD verliert an Zustimmung und erreicht nur noch 12%. Zusammen kommen Union und SPD derzeit nur noch auf gut 1/3 der Stimmen. Bei einem Einsatz auf einem Inselfest in Köln-Zündorf sind 2 Polizisten angegriffen und verletzt worden. Die Beamten wollten einen Streit zwischen mehreren Menschen schlichten, als sie attackiert wurden. Beide Polizisten mussten ambulant im Krankenhaus behandelt werden. Die Polizei nahm 2 18-Jährige und einen 17-Jährigen in Gewahrsam. Es wird weiter ermittelt. Soweit der Blick auf die aktuellen Meldungen aus der Nachrichtenredaktion.
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4: In der Wetterredaktion ist Luisa Walpert. Das Wochenende bringt einen Wechsel aus Sonne, Wolken und einzelnen Schauern. Viele Regionen erleben längere trockene Abschnitte mit freundlichem Himmel. An den Alpen fällt zeitweise länger Regen und in hohen Lagen auch Schnee. Die Temperaturen steigen tagsüber auf 5 bis 10 Grad im Bergland und sonst auf 10 bis 17 Grad. Der Wind weht meist schwach bis mäßig und frischt zeitweise auf. In den Nächten bleibt es vielerorts trocken und teils klar. Die Temperaturen sinken auf 1 bis 7 Grad, im Bergland auf minus 2 Grad. Zum Ende des Wochenendes wechseln sich Sonne und Wolken weiter ab und nur vereinzelt ziehen leichte Schauer durch. Die Temperaturen erreichen dabei 12 bis 19 Grad. Die neue Woche startet mit mehr Wolken, zeitweiligem Regen und einzelnen Gewittern bei 14 bis 20 Grad.
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5: Ich grüße Sie, willkommen hier zur 2. Stunde unserer Radioreise auf der Retrowelle. Ich bin Alexander Tauscher am Mikrofon. Schön, dass Sie mit dabei sind.

0: Hier ist RIAS, Radio in alpiner Schönheit, aus der Tiroler Zugspitzarena, Alexander Tauscher mit der Radioreise. Berge gelten als stumme Meister mit lautem Echo. Sie sind stumm und mächtig, majestätisch und anziehend. Sie zu bezwingen erfordert in den Alpen Kraft und Erfahrung. Daher lohnt es sich gerade für Urlauber, die nicht täglich auf alpinen Gipfeln kraxeln, geführten Bergtouren und Wanderungen auch hier in der Tiroler Zugspitzarena zu folgen. Die Alpinschule Lermoos in Biberwier, sie bietet dies zum Beispiel für Touren auf die Zugspitze oder auch die Sonnenspitze an. Ebenso kann man Bergseen und auch versteckte Naturjuwelen mit dieser Schule gemeinsam entdecken. Marco Seidner ist Inhaber und Geschäftsführer und auch ein stolzer Tiroler Landsmann.
1: Ich komm aus dem Lande Tirol, die Berge verhorchen, Tief ist toll.
2: Die Alpinschule Lermoos ist seit 2012 hier gibt. Wir haben angefangen in Lermoos und irgendwann sind wir natürlich ein bisschen größer geworden, haben immer Bereiche dazugenommen. 2015 das Canyoning. Dann 2017 haben wir das Biken damit aufgenommen.
0: Wir haben damit eine Menge an Themen zu sprechen mit dir. So beginnen wir mal mit dem Biken, was ja auch eure Kernkompetenz mit ist. Ihr habt ein riesengroßes Netz, 1000 Kilometer Bikewege hier in der Arena, ja?
2: Ja, das ist unglaublich. Also sind immer mehr Wegenetze dazukommen. Natürlich, früher war es mehr so das normale Mountainbiken. Jetzt hat man sich weiterentwickelt. Jetzt gibt es E-Bike-Routen, es gibt Gravel-Bike-Routen, vereinzelt Rennrad. Nicht so ganz groß, aber die gibt es auch. Ja, und somit sollen wir uns auch nicht verstecken in dem Bereich, ja.
0: Und ihr bietet ja einiges dazu an, zum Beispiel eben diese Zugspitz Gravel- und Mountainbike-Tour, 112 Kilometer. Wo verläuft die lang?
2: Ja, die ist super. Mal klassischerweise startet man in Griesen und fährt dann um den Daniel rum.
0: Also auf bayerischer Seite beginnt man?
2: Genau.
0: Richtung Plansee geht es dann rüber?
2: Es geht Richtung Plansee rüber. Plansee, Heiterwanger See und dann wieder schön in den Talkessel rein, an der Zugspitzarena wieder angebunden. Da schließt man das Ganze wieder Lermoos Ehrwald und rüber nach Griesen. Unglaublich lässig.
0: Eine richtig große Tour, bei der man schon einige der Highlights hier sieht.
2: Ja, super. Also Heiterwanger See.
0: Kalt, aber eben wirklich schön gelegen und fjordartig, alpin.
2: Es ist ein bisschen kälter, ja. Natürlich rundherum die Berge und dementsprechend wird er nicht ganz heiß wie vielleicht in Italien unten am Meer.
0: Ist ja auch gut, wenn man dann so in Schwitzen kommt bei 112 Kilometern. Das Gegenstück 1,4 Kilometer, aber trotzdem eine ziemliche Tour bergauf, ist die zur Wolfratshauser Hütte. Das ist eine Tour mit Einkehrmöglichkeit dann.
2: Ja? Einkehrmöglichkeit und natürlich eine Möglichkeit, um den Bike-Akku auch wieder aufzuladen. Aber auch wunderschöne Tour. Schön ist bei der Tour, man fährt da in Lermoos los. Erst ein bisschen asphaltierter Weg und dann verläuft der Weg auf einer Schotterstraße. Immer so gediegen nach oben. Aber man hat kaum Zeit, sich auszuruhen, weil es geht permanent bergauf. Und am Ende hat man dann so rund 700 Höhenmeter gemacht. Und nach diesen 700 Höhenmeter und 1,4 Kilometer Wolfratshauser Hütte, wir sagen immer so, man sitzt auf der Terrasse, erste Reihe fußfrei, Blick Richtung Zugspitze. Unglaublich schön.
0: Besser geht's nicht. Wir treffen uns ja bei dir hier in Biberwier. Das ist auch eine Transitstrecke von Deutschland nach Österreich. Alle, die über den Fernpass wollen. Aber es ist ja auch mit dem Fahrrad möglich, weil die Via Claudia Augusta, diese große Verbindung von Nord nach Süd, die verläuft ja auch hier bei euch.
2: Ja, tatsächlich. Die Via Claudia Augusta, die alte Römerstraße, die ja direkt bei uns vorbeiführt und früher schon wirtschaftlich für uns sehr interessant war, hat es im Biken wieder mitgenommen. Ich glaube, fast jeder Biker, der eine Transitroute macht, weiß von der Route oder ist die Route schon mal gefahren, startend in Garmisch oder auch in Ehrwald. Und von Ehrwald geht sie dann durch die Tiroler Zugspitzarena durch, über den Fernpass Richtung Imst.
0: Dann gibt es eine Tour, die hat den schönen Namen Zugspitz 8 durch das Wettersteingebirge. Wettersteingebirge ist ja das, was uns hier umgibt. Also die Zugspitze, die Königin des Wettersteingebirges. Und ihr habt diese Tour Zugspitz 8.
2: Auch wieder mit hoch und runter. Wobei man sagen muss, für die Zugspitz 8 muss man vielleicht schon ein kleines bisschen trainierter sein oder auch früh genug dran sein, dass man auch die Möglichkeit nutzt, den Akku von dem Bike zwischendurch wieder aufzuladen. So in der Mittagspause, wunderschön, aber geht durchs Gaistal durch. Man kommt eigentlich an die schönsten Ecken der Tiroler Zugspitzarena. Sonst eigentlich mit dem Auto hast du keine Chance, da hinzukommen.
0: Dazu braucht man auch ein E-Bike. Also das Bio-Bike ist wirklich nur für die ganz strammen Jungs mit den ganz fetten, dicken Muskelwadeln.
2: Ja, tatsächlich. Also da muss man fast schon sagen, dass der herkömmliche Fahrradfahrer wäre vielleicht besser, wenn er E-Bike nimmt. Ja, und die mit den Stahlwadeln, die können dann schon mal richtig Gas geben und auf die Biobikes umsteigen. Aber ich glaube, dass auch die am Abend dann wissen, was sie gemacht haben.
0: Das glaube ich. Und dann am nächsten Tag vielleicht ein Problem haben. Gibt es genug Möglichkeiten, E-Bikes auszuleihen hier in den Orten der Arena?
2: Man kann schon sagen, dass jede Alm, wo man einkehren kann, ist quasi schon eine Ladestation oben. Man kann jeden Akku aufladen, man kann einkehren. Also da hat sich schon einiges getan. Und da sind wir auch sehr stolz drauf.
0: Weil ich glaube, mit einer Ladung wird man vielleicht nicht immer bis zum Ziel kommen an einem Tag.
2: Ja, das Gemeine ist, glaube ich, bei solchen Touren oftmals zum Schluss nochmal eine halbe Stunde hat man noch einen Anstieg. Man merkt, wie der Akku langsam weniger wird und dann kommt man ins Schwitzen und ist ungut. Vielleicht geht es sich aus, aber man hat immer so eine innerliche Unruhe drinnen. Da ist sicherlich hilfreich, nochmal einen Einkehrschwung auszuüben, einen Kaiserschmarrn zum Essen. Man wird ein bisschen schwerer, aber dafür ist der Akku voll.
0: Schön formuliert. Wir laden auch mal ganz kurz unseren Akku nach und denken darüber nach, was der italienische Bergsteiger Hans Kammerlander einmal feststellte. Die Berge sind der Ort, an dem ich am meisten wachsen kann. Wie immer an dieser Stelle, auf Weiterhören.

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1: Richtet auf eure Lauscher, denn hier spricht der Tauscher. Der Alexander grüßt sie alle miteinander und wünscht auf diese Weise eine schöne Radioreise. Heute eine Show rund um die Zugspitze auf der Tiroler, also auf der österreichischen Seite. 7 Orte zählen ja zu dieser Urlaubsregion. Ehrwald, Leermoos, Biberwier, Bärwang, Bichelbach, Lahnwengle, Heiterwang am See und auch Namlos. Namlos heißt wirklich eine kleine Ortschaft, die ist namlos, aber sehr, sehr schön. In den Tiroler Alpen gehört ja im Sommer das Biken eben einfach dazu, wie im Winter das Skifahren. Fahrtwind und Panorama eben in der Vielfalt der Berge als Erlebnis auf 2 Rädern. Und auch hier ist Alpinschule Leermoos mit dabei, mit Touren für jeden Geschmack und auch für jede Fitness. Es geht auf sportliche Single Trails und Freeride-Strecken, genauso auch wie auf entspannte Radtouren, zum Beispiel zu Bergseen, zu Almhütten und auch durch saftige Almwiesen. Das Ganze dann auch mit und ohne Motor, also als E-Bike oder als, wie man so schön sagt, Biobike. Neben dem Radfahren sollte man das Wandern nicht vergessen, die ursprünglichste Form der Bewegung gerade in den Tiroler Bergen. Marco Seidner von der Alpinschule Leermoos mit Sitz eben in Biberwier, er bietet beim Radeln geführte Gruppen oder auch individuelle Begleitung an, wie er uns erklärt.
2: Es gibt Kunden, die sagen, ich möchte eigentlich genau da Pause machen und möchte nicht irgendwie auf eine Gruppe warten. Oder hat so spezielle Ansprüche, dass er sagt, mir ist es jetzt mal recht, ich möchte mal Trail fahren. Ich möchte mal schauen, wie fahre ich meine Kufe genau an. Und das ist der Schwerpunkt des Tages, dass ich da hinfahren kann. Der nimmt sich den privaten Guide für den ganzen Tag. Das geht dann von 9 bis 15 Uhr. Oder wenn einer sagt, ich interessiere mich eigentlich so ein bisschen Land, Leben, Leute, Strecken. Und ich möchte so ein bisschen in die ganze Community reinschnuppern. Der schließt sich in der Gruppe an.
1: Gerade auch die Singles, die reisen vielleicht besser in der Gruppe zu radeln, da ist man nicht allein.
2: Ja, man kann da definitiv sehr gut Kontakte knüpfen. Man hat die gleichen Interessen, sehr zu empfehlen, ja.
1: Also ihr seid die Profis für die Umsetzung beim Biken wie auch beim Wandern. Auch da bist du ja Experte, Marco. Es gibt verschiedene Touren. Kann man ja ganz bequem erstmal zum Eingewöhnen durch den Talkessel wandern. Das geht ja im Sommer wie im Winter hier.
2: Es ist nicht schwer bei uns in der Region, die Leute mit Wandern glücklich zu machen, weil die Natur ist da, die ist unglaublich schön. Man kann ganz gemütlich am Talboden etliche Kilometer spazieren und wandern. Man kann gediegen ein paar Höhenmeter machen. Oder natürlich, wer es ein bisschen härter und schroffer möchte, für den haben wir natürlich die Zugspitze.
1: Ja, da gibt es ja verschiedene Aufstiege, aber zum Beispiel eben Zugspitze über das Gatterl. Was ist das für ein Aufstieg?
2: Das ist wahrscheinlich schon der meistbegangene Weg, den wir hier haben. Wunderschön über die Ehrwalder Alm ins Gaistal rein. Weitblick hinten schließt ein bisschen ab, dann mit der Hohen Munde. Aber bevor wir da natürlich ankommen, auf der linken Seite geht es dann, wenn man Richtung Tal einwärts geht, über das Gatterl. Und man sieht da ganz schön von dem Südhang, wo man noch im Grünen steht, und geht dann übers Gatterl drüber und schaut hinten rein in das Zugspitzblatt Richtung Knorrhütte, wo das alte Gletschergebiet noch kommt, der geschliffene Stein. Also es ist nicht nur von der Anstrengung her gut angesiedelt, sondern auch von den Eindrücken her. Wunderschön.
1: Die andere Möglichkeit ist übers Rheintal, also Rhein mit R-I-I-N, also hier fließt nicht der Rhein mit H lang. Am Anfang sehr, sehr gemütlich, geht so 2-3 Kilometer nur am Fluss entlang. Man denkt, wo kommt der Berg? Aber dann geht bergauf ziemlich stark.
2: Ja, genau. Das Rheintal ist schon wahrscheinlich von der Wegstrecke her der längste Weg auf die Zugspitze. Wir starten in Garmisch im Skistadion durch die Partnerklamm rein, vorbei einer Bockhütte, bis zur Rheintal-Angerhütte, wo auch die Part nach ihren Ursprung hat. Bis dahin macht man, glaube ich, 300 Höhenmeter und ist aber doch 4 Stunden unterwegs. Also ist mehr elendlanges Spazierengehen mit wenig Höhenmeter. Aber natürlich, das dicke Ende kommt immer zum Schluss ab der Rheintal-Angerhütte. Da geht man noch über eine kleine Ebene rüber und dann geht es aber los. Ja. Und dann müssen wir die ganzen Höhenmeter nochmal einsammeln, die man da die letzten paar Stunden nicht gemacht hat.
1: Stelle ich mir auch schwierig vor. Die Kondition ist vielleicht schon am Ende und dann geht es nochmal so steil hoch.
2: Ja, das stimmt schon. Wobei das Rheintal empfiehlt sich schon, gerade wegen der langen Wegstrecke, dass man da nochmal eine Nacht in der Rheintal-Angerhütte übernachtet und dann in der Früh startet. Da hat man nämlich mit den frischen Wadeln und der Oberschenkel, kann man dann auch den Anstieg ganz entspannt nehmen.
1: Sollte man eine relativ lockere, kurze Hose anziehen zu diesem Wandern? Also eher eine Turnhose, eine Sporthose, eine ganz kurze oder noch mit längeren? Was empfiehlst du?
2: Ja, der Berg ist oft einmal ein Lurda, gell? Unten steht man und eigentlich sagt man, die kurze Hose ist immer noch zu viel, was ich anhabe und ich schwitze. Und sobald man weiter raufkommt auf 2500 bis knapp unter 3000 Meter, da kann schon sein, dass man auch im Sommer mal Minusgrade haben. Kann auch mal sein, dass so ein bisschen ein Graupelschnee kommt. Deswegen immer Tourenvorbereitung schauen, was habe ich denn für Wetterbedingungen? Habe ich Wind, habe ich Schnee, habe ich kalte Temperaturen? Aber definitiv muss ich immer so ein bisschen was Langes zum Überziehen dabei haben, wenn ich mich auf so eine Tour begebe.
1: Aber sollte schon nicht scheuern, also ein Tanktop ist gut zu Beginn zumindest.
2: Ja, auf jeden Fall, das kann man gut machen.
1: Es geht ja auch für die Wettersteindurchquerung. Ich meine, das ist eine Sache, die ist auch nicht an einem Tag getan. Durchs Wettersteingebirge rüber, also dann schon Richtung Seefeld auch von hier aus.
2: Unglaublich schön, gell? Man sammelt dort die Highlights, die schönen Punkte vom Wettersteingebirge ab. Dann geht es natürlich über das Rheintal. Oberrheintal geht man runter und kommt dann nach 7 Tagen wieder am Skistadion an.
3: Wandern, ach Wander, fort stets und fort.
1: Fort stets und fort, das Motto des Wanderers. Und der Bergsteiger, die Legende Reinhold Messner, er sagte einmal über sich: Die Berge sind der Ort, an dem ich am meisten leben kann.

0: 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Die Radioreise mit Alexander Tauscher, diesmal aus der Tiroler Zugspitzarena. Viele durchqueren ja die Tiroler Zugspitzarena auf der Transitreise von Nord nach Süd und umgekehrt, Stichwort Fernpass. Wer sich da über den Stau ärgert, der hätte doch besser mal einen Abstecher zum Heiterwanger See gemacht. Denn dieses idyllische Gewässer, es befindet sich auf knapp 1000 Meter Seehöhe in einem Tal zwischen eben Fernpass und Ehrenberger Klause. Hier am Seeufer hört man hört im Hintergrund das Singen der Vögel und hier traf ich Marina Bunte. Sie ist die Gastgeberin im Hotel Fischer am See, zu der übrigens auch die Schifffahrt auf dem Heiterwanger See gehört. Marina ist nämlich gleichzeitig Kapitänin und dreht regelmäßig selbst das Steuerrad. Eine Frau, die am und auf dem Wasser lebt und die das Wasser und dessen See, diesen Heiterwanger See, so liebt.
1: Also in erster Linie ist es wirklich ein Lebensgefühl, hier zu leben, zu arbeiten und eben Kraft zu tanken. Ich arbeite und lebe da, wo andere Urlaub machen.
0: Wir hören ja auch dieses Vogelgezwitscher hier. Das ist die natürliche Kulisse, keine künstliche, sondern das ist dein täglicher Arbeitsort hier. Ein See umrundet von viel Wald auch hier?
1: Viel Wald und natürlich die Berge. Und wenn man auf den See runterschaut, hat man oft das Gefühl, man ist in Norwegen. Man meint, es ist ein norwegischer Fjord. Dabei sind wir da mitten in Tirol.
0: Weil sich die Berge so einschneiden in diesen See.
1: Genau so ist es. Das ist ein guter Kontrast zu den vielen Bergen, zur Zugspitze. Und wir haben da mitten in diesen Bergen einen klaren See.
0: Wenn du uns mal mitnimmst, Marina, an so einem Tag, der für dich ja wie ein jeder Tag ist, und wie fühlt sich hier so ein früher Morgen am Heiterwanger See an, bevor die ersten Gäste unterwegs sind? Bist du ja schon draußen?
1: Da bin ich schon draußen und es ist ein wunderbares Farbenspiel. Egal welche Jahreszeit, es wirkt alles ganz ruhig. Man hört die Vögel zwitschern, man sieht Rehe, man sieht die Hasen. Die Enten drehen am Wasser ihre Runden und das nehme ich als erstes in der Früh wahr.
0: Es ist ja auch ein sehr fischreicher See.
1: Es besteht ja die Möglichkeit, dass man hier zum Angeln geht.
0: Was ist das Besondere, Marina, und was unterscheidet eben die Schifffahrt hier am Heiterwanger See von der Schifffahrt auf anderen Seen in Tirol, beispielsweise zum Aachensee, der ja auch eine bekannte Schifffahrt hat?
1: Ja, wir sind ein Unternehmen, das in vierter Generation ist, im Familienbesitz und familiengeführt. Der Ursprung war, 1908 hat man diesen Kanal gegraben, damit die Gäste zum Plansee rüberkommen. Es ist so gewesen, dass es sehr schwierig war, die Gäste an den Plansee zu bringen, weil der Bahnhof in Reutte sehr weit weg ist vom Plansee. Und so hat mein Urgroßvater dafür gesorgt, dass man den Bahnhof in Heiterwang zu Heiterwang Plansee nennt. Die Leute sind oben in Heiterwang im Bahnhof ausgestiegen. Man hat sie mit Pferdekutschen runter in Fischer am See gebracht, die 1,5 Kilometer. Und vom Fischer am See dann mit dem damaligen Schiff am Plansee und hat die Gäste zu der Hotel Seespitze und Hotel Forelle verteilt.
0: Also das war die wirtschaftliche Bedeutung des Sees, eben keine touristische, sondern eine rein logistische damals, als die Schifffahrt gegründet worden ist.
1: Ja, so ist es.
0: Und heute gibt es ja verschiedene Touren hier auf dem See. Was bietest du an, was bietet ihr an?
1: Wir haben eine Linien- und Gelegenheitsschifffahrt. Wir haben zwei Schiffe und die fahren nach Fahrplan. Und jedes Schiff hat drei Kurse, vom Fischer am See in die Seespitze, in die Forelle und dann die gleiche Tour wieder zurück.
0: Wie lange dauert das in etwa?
1: So eine Fahrt dauert 2 Stunden, aber unsere Gäste haben immer die Möglichkeit, an jeder Haltestelle aussteigen zu können und dort zu verweilen oder einen Teil zu Fuß zu gehen und dann bei der nächsten Haltestelle wieder einzusteigen. Zwei große Schiffe, jedes Schiff hat 99 Personen Platz.
0: Das sind die MS Margarete und MS Wilhelm, die hier fahren. Und
1: diese beiden Namen kommen von meinen Großeltern. Das ist in Gedenken an meine Großeltern, Margarete und Wilhelm.
0: Ist es nicht schön, wenn dann die Großeltern in dieser Art und Weise weiterleben und du siehst sie täglich, zumindest im Sommerhalbjahr, hier auf dem Wasser, ja?
1: Ja, das ist wirklich so, man denkt öfters dran,

0: Und mit viel Glück kann man auch beobachten, wie die Sonne zwischen den Bergen untergeht. Wir bieten manchmal Nachtfahrten an und dann haben Sie als Gast die Möglichkeit zu beobachten, wie ein Sternenhimmel ohne Lichtverschmutzung ausschaut und wie finster eine Nacht am See sein kann.
1: Es ist nicht so, dass der Mond sich spiegelt. Also es ist dann wirklich schwarz auf dem See. So ein Bild kann man sich wahrscheinlich als Städter gar nicht vorstellen, weil sonst irgendwo immer sich Licht auf dem Wasser spiegelt.
0: Ja. Genau so ist es. Aber der Mond spiegelt sich nicht im Sommer im Wasser. Da hat er einfach einen anderen Stand. Aber wo man sehr wohl gut sieht, das ist im Winter. Da spiegelt sich der Mond zwischen zwei Bergen im Heiterwanger See. Und wenn man den Vollmond sieht, da geht einem das Herz auf.

Beim Spiegeln des Mondes im Wasser kann man sich ja die Gedanken des US-amerikanischen Philosophen Edward Abbey einmal durch den Kopf gehen lassen. Der sagte, Zitat, ein Berg ist mehr als eine massive Erhebung auf Felsen. Er ist ein Heiligtum, ein Lehrer, ein Herausforderer, ein Freund.

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1: Ein Blick auf die Uhr. Es ist kurz nach 12.
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2: Im Studio ist Michael Mien. In der Demokratischen Republik Kongo ist ein neuer Ebola-Ausbruch festgestellt worden. Nach Behördenangaben wurden mehrere Fälle einer seltenen Variante bestätigt. Für diesen Ebola-Stamm gibt es bislang noch keinen zugelassenen Impfstoff. Gesundheitsbehörden beobachten die Entwicklung mit großer Sorge, da Ebola als lebensgefährliche Infektionskrankheit gilt. Eine klare Mehrheit der Bürger lehnt laut einer Umfrage eine Erhöhung der Abgeordnetendiäten in diesem Jahr ab. Die meisten Befragten sprechen sich angesichts der aktuellen wirtschaftlichen Lage gegen höhere Bezüge für die Bundestagsabgeordneten aus. Nur eine kleine Minderheit unterstützt die Anhebung. Die Diskussion über Politikergehälter dürfte damit weiter an Fahrt aufnehmen, da vor allem Kanzler Merz von den Bürgern gerne mehr Leistung zum Wohle Deutschlands einfordert. Die fragile Waffenruhe zwischen Israel und der Hisbollah-Miliz im Libanon wird um rund 6 Wochen verlängert.
3: Unter Vermittlung der USA sollen beide Seiten in dieser Zeit weiter über eine Lösung des Konflikts verhandeln. Die Feuerpause war zuletzt jedoch mehrfach verletzt worden. Trotz der Verlängerung bleibt die Lage in der Grenzregion angespannt.
2: Beim Absturz eines Kleinflugzeugs in einem Wohngebiet in Limburger Hof bei Mannheim sind 2 Männer ums Leben gekommen. Nach Angaben der Polizei gab es keine Hinweise auf weitere schwer verletzte Anwohner durch Trümmerteile. Eine Frau verletzte sich leicht, als sie vor den herabfallenden Trümmern flüchtete und stürzte. Die Ursache des Unglücks ist noch unklar. Die Unfalluntersuchungen laufen. Die AfD hat in einer aktuellen Umfrage ihren bislang höchsten bundesweiten Wert erreicht. Die Partei kommt demnach auf 29% und baut ihren Vorsprung vor der Union weiter aus. CDU und CSU fallen auf 22% und erreichen damit ihren schwächsten Wert seit mehreren Jahren. Auch die SPD verliert an Zustimmung und erreicht nur noch 12%. Zusammen kommen Union und SPD derzeit nur noch auf gut 1/3 der Stimmen. Soweit der Blick auf die aktuellen Meldungen aus der Nachrichtenredaktion.
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4: In der Wetterredaktion ist Luisa Walpert. Das Wochenende bringt einen Wechsel aus Sonne, Wolken und einzelnen Schauern. Viele Regionen erleben längere trockene Abschnitte mit freundlichem Himmel. An den Alpen fällt zeitweise länger Regen und in hohen Lagen auch Schnee. Die Temperaturen steigen tagsüber auf 5 bis 10 Grad im Bergland und sonst auf 10 bis 17 Grad. Der Wind weht meist schwach bis mäßig und frischt zeitweise auf. In den Nächten bleibt es vielerorts trocken und teils klar. Die Temperaturen sinken auf 1 bis 7 Grad, im Bergland auf minus 2 Grad. Zum Ende des Wochenendes wechseln sich Sonne und Wolken weiter ab und nur vereinzelt ziehen leichte Schauer durch. Die Temperaturen erreichen dabei 12 bis 19 Grad. Die neue Woche startet mit mehr Wolken, zeitweiligem Regen und einzelnen Gewittern bei 14 bis 20 Grad.
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5: Grüße ganz herzlich, hier ist Alexander Tauscher im Studio auf der Retrowelle mit der Radioreise. Noch eine Stunde bleibt uns auf unserer gemeinsamen Radioreise. Genießen Sie sie und sammeln Sie noch ein paar schöne Eindrücke. In diesem Sinne, wie immer, auf Weiterhören.

0: In Farbe und Stereo und heute mit alpinem Einschlag. Die Radioreise mit Alexander Tauscher aus der Tiroler Zugspitzarena. Diese Urlaubsregion umfasst auch eine idyllische Landschaft, die zwischen Lechtaler und Ammergauer Alpen eingebaut ist. In Heiterwang am See, da fallen nämlich Wasser, Berge und Weite zusammen. Diese Kombination, sie macht den Ort zu einem idealen Ausgangspunkt für entspannte Naturerlebnisse. Und die reichen hier von Baden bis Bootsfahren im Sommerhalbjahr und von Winterwandern bis Langlaufen in der kälteren Jahreszeit. Marina Bunte, gewissermaßen die Fischerin am See.
1: Der gesamte See ist offen für Stand-Up-Paddler. Man kann sie ausleihen bei uns im Fisch am See, in der Seespitze und in der Forelle, aber bitte nicht bei den Anlegestellen von den Schiffen.
2: Wenn dann mal ein Schiff kommt, dann kommen auch ein paar Wellen, die dann den Stand-Up-Paddler vielleicht dann doch vom Brett runterwerfen.
1: Den guten Stand-Up-Paddler nicht, die suchen die Welle von unseren Schiffen.
2: Die perfekte Welle. Oder man leiht sich selbst ein Boot?
1: Man kann sie auch um den ganzen See leihen. Wir haben Tretboote, Elektroboote und Ruderboote.
2: Wie schaut's aus mit Baden im Sommer? Ist es ein kalter See?
1: Man kann überall rein, es gibt keine abgesperrten Zonen. Die Wassertemperatur, die kann über 20 Grad, wenn wir wirklich einen schönen Sommer haben.
2: Du bist ja groß geworden, du lebst den See und du schwimmst auch jeden Tag im See, Sommer wie Winter.
1: Ich schwimme im Sommer täglich und im Winter so oft wie möglich.
2: Im Winter, auch wenn draußen Frost und Schnee ist?
1: Ja, da macht es ja erst richtig Freude.
2: Geht man da mit einem Schwung rein oder erst der Fuß, dann das Knie, dann das Becken? Wie machst du das?
1: Ich mache das schon viel länger, als was es in letzter Zeit so ein Hype geworden ist. Früher bin ich einfach von Mai bis September geschwommen. Und vor 10 Jahren war einmal so ein warmer September. Dann habe ich gesagt, warum soll ich jetzt aufhören? Es ist ja so schön. Und dann bin ich im Oktober weitergeschwommen, im November weitergeschwommen. Und dann habe ich gedacht, jetzt mache ich einfach weiter. Und ich mache das einfach so, wie es mein Körper will. Manchmal gehe ich schnell rein, manchmal gehe ich langsam rein. Manchmal stehe ich nur drinnen, manchmal schwimme ich. Einfach so, wie es mir gerade einfällt.
2: Spürst du etwas im Sinne von Abhärtung? Bist du seltener erkältet?
1: Ich bin seltener erkältet. Das allgemeine Wohlbefinden, die Kälte ist genial. Und diese Freiheit zu haben, jeden Tag in den See zu springen, die ist das Allerschönste.
2: Also im Gegensatz eben zu diesen Chlorbädern, auf die man ja teilweise im Winter dann auch angewiesen ist, hast du immer das Naturwasser bei dir?
1: So ist es, ja.
2: Beobachte ich dann ab und zu auch mal Gäste hier und sagen, ach, ich werde auch mal rein. Also hast du schon welche animieren können, das nachzumachen?
1: Ja, das machen manche Gäste. Die fragen mich dann, wie ist das, wie macht man da? Und nachher sage ich ihnen, immer zu zweit langsam reingehen und gut atmen und dann wieder rausgehen.
2: Ist der im Winter gefroren? Musst du dann teilweise auch dir ein Loch bohren, wo du reingehen kannst?
1: Der ist gefroren, aber da, wo ich reingehe, da ist er nicht gefroren. Ich tät mir kein Loch bohren.
2: Okay, soweit noch nicht. Du bist jetzt hier nicht wie die Eisbaden in Russland, die dann kurz untertauchen. Und auch Kopf, denke ich mal, wird immer über Wasser bleiben. Oder tauchst du auch mal unter mit dem Kopf?
1: Nein, ich tauche nie unter.
2: Wie wärmt man sich nach sowas auf? Ich habe gehört, man soll eigentlich ganz allmählich sich wieder im Sinne des Kneippschen erwärmen. Oder gehst du direkt danach heiß duschen?
1: Nein, ich gehe nicht heiß duschen, sondern ich ziehe mich warm an und mache Bewegung und dann wird der Körper relativ schnell wieder warm. Ohne Sauna und ohne Heißduschen.
2: Du kennst den See in- und auswendig, hast sicher aber auch Lieblingsorte, Geheimtipps an diesem schönen See. Was ist dein Lieblingsort oder einer deiner Lieblingsorte?
1: Mein Lieblingsort ist der Zufluss vom Grundbach in den Heiterwanger See hinein. Da ist einfach die Möglichkeit, zur Ruhe zu kommen. Und der Blick auf den See, die hohen Berge daneben, die bringen mich immer dazu, wenn besonders große Herausforderungen sind, finde ich leichter zu einer Lösung.
2: Der See gibt dir Kraft.
1: Der See gibt mir absolut Kraft.
2: Also ich meine, heute gibt es viele Seen und auch tolle Hotels an Seen, aber Luxus kann man ja auch anders definieren. Wie siehst du diesen Luxus heute und früher hier am See?
1: Der Luxus bei uns ist wirklich dieses Naturwasser und die Stille und die Ruhe. Und das teilen mir auch immer wieder und meine Gäste mit. Die sagen, sie kommen daher, weil sie diese Ruhe genießen und weil sie sie auch brauchen. Und wenn man diesen lauscht, diesen Naturgeräuschen, das kann man bei uns. Und dadurch kommt man eben ein bisschen zur Ruhe in dieser hektischen Welt.
2: In dieser hektischen Welt zur Ruhe. Und dennoch gibt es einen Moment, wo du auch mal etwas auflebst. Das ist nämlich dann, wenn du in das Clown-Kostüm hineinspringst. Marina, du bist so ruhig, wie du hier bist, aber ab und zu auch mal ganz wild drauf.
1: Wenn ich nicht arbeite in meinem eigenen Betrieb, dann bin ich gern als Clown. Und das war schon ein Kindheitstraum und ich habe den dann verwirklicht, weil mit Humor geht das ganze Leben einfach besser.
2: Und in diesen Zeiten muss man einiges mit Humor nehmen.
1: Und da hilft einem die Sicht des Clowns manchmal über viele Kleinigkeiten, die man zuerst meint, die sind schlimm, Und wenn dann die Nase aufsitzt und in den Clown hineinversetzt, dann ist es gar nicht mehr so schlimm, sondern ist einfach eine alltägliche Begebenheit, die man mit Humor einfach meistern kann.
2: Der Clown ist ja kein Blödelmann, er nimmt die Dinge schon sehr wahr und er hat ja auch seine Antworten auf die Widersprüche der Zeit.
1: Der Clown, der darf scheitern. Wenn wir in dieser Welt heute über einen Stuhl stolpern, dann schaut man, hoffentlich hat es niemand gesehen. Und der Clown, der spielt dieses aus. Und das macht dieses Scheitern so spannend.
2: Ich wünsche dir noch ganz viele tolle Begegnungen als Clown, auch mit Scheitern und auch wieder mit Gelingen. Und dann vor allem auch noch viel, viel Freude an dieser Ruhe, an dieser tollen Natur hier.
1: Vielen Dank.
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0: Auch ein Clown wird sicher einmal still in sich über die Berge philosophieren. Und dabei hilft vielleicht ja auch die polnische Bergsteigerin Wanda Rutkiewicz. Sie brachte es so auf den Punkt: In den Bergen ist Freiheit.

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1: Das hier lässt sich hören. Die Radioreise mit Alexander Tauscher aus der Tiroler Zugspitzarena. Mit vielen rechnet man ja in der Zugspitzarena, aber ganz sicher nicht mit Weinanbau. Die Radioreise findet eben zum Glück immer etwas Überraschendes, nämlich den Winzer von Ehrwald. Peter Somweber, seine Ehefrau Carina und ihre beiden erwachsenen Kinder sind die erste und auch bislang einzige Winzerfamilie im Bezirk Reutte. Sie keltern nämlich Wein am Fuß der Zugspitze. Ist wirklich wahr, ich hab's gesehen. Und dafür haben sie eben Weideland, nämlich in diesem Fall Schafzucht, in Weinreben umgewandelt. Und musikalisch, da stellen wir schon mal fest.
2: Im Tiroler Land, da ist der Wein bekannt und der Wein, der ist so gut.
3: Wir sind am Fuße der Zugspitze, auf der Sonnenseite der Zugspitze. Wir sind genau auf 1101 Meter. Wir haben da eine wunderschöne, leichte Südwestausrichtung, was für den Weinbau eigentlich ideal ist.
1: Also ich bin jetzt hier hochgelaufen aus dem Ort an den Höfen vorbei, Bauernhöfen. Es wurde immer alpiner, es waren schöne kleine Pensionen. Man würde nicht vermuten, dass hier am Ende von Ehrwald hinter deinem Hof eben sich dieser Weinberg öffnet.
3: Ja, das ist auch der älteste Hof von Ehrwald. Das ist über 400 Jahre alt, der Bauernhof und auch die Landwirtschaft. Und ja, jetzt haben wir was ganz Modernes da gemacht eigentlich. Am ältesten Hof von Ehrwald das modernste Produkt, nämlich den Wein.
1: Und das kam dank eurer Reise in die Südsteiermark, die ich auch sehr mag. Eine wunderbare Landschaft, südsteirische Toskana kann man sagen. Da hast du Urlaub gemacht und hast dich dann quasi für dieses Thema interessiert?
3: Ja, interessiert habe ich mich immer schon für das Thema Wein, aber ausgekennt habe ich mich ehrlicherweise nicht.
1: Also nur getrunken?
3: Ja, richtig. Ein schönes Etikett gekauft, den Wein gekauft und meistens auch daneben gegriffen. Ich habe schon länger überlegt, meine Landwirtschaft umzustellen. Ich wollte einfach was Besonderes machen. Das heißt, wirklich am Hof ein besonderes Produkt herstellen. Ich habe nie eine Lösung gefunden und dann waren wir in der Südsteiermark im Urlaub, meine Frau und ich. Und da haben wir in einem Hotel gewohnt, wo hinten direkt der Weinberg anfängt. Und dann hat meine Frau gesagt, das wäre doch was, ha? So ein Weinberg bei uns hinterm Haus, so scherzhalber. Da haben wir auch beide gelacht noch. Ja, das hat mich dann nicht mehr losgelassen.
1: Ja? Auch deine Freunde haben ja gescherzt, das wird ein Sauerampfer, also mehr nicht.
3: Immer noch.
1: Wird immer noch gescherzt, ja?
3: Ja, selbstverständlich, ja. Aber das ist normal, dass man da skeptisch ist. Und ja.
1: Um nicht zu sagen neidisch,
3: ja. Das weiß ich nicht, ja, kann auch sein, ja. Das war dann der Start und haben die Recherchen begonnen. Ich habe also dann einfach mal im Internet durchforstet, ob es sowas Ähnliches irgendwo schon gibt.
1: Also du wolltest wissen, ob es schon Weinbau nicht nur im Tiroler Unterland, da gibt es das ja.
3: Ja,
1: du wolltest eben wissen, ob es nicht nur im Unterland gibt, sondern eben auch im Oberland schon Weinbau gibt.
3: Ja, ja, richtig. Bis 1000 Meter ist es teilweise schon sehr gut möglich. Auch im benachbarten Südtirol, im Finchgau. Bis 1000 Meter ist kein Problem. Aber hier an der Nordseite, also nördlichstes Nordtirol, wo wir uns jetzt befinden, da herrschen doch nochmal andere klimatische Bedingungen. Ich habe dann geschaut, ob es das irgendwo in dieser Art und Weise schon gibt und bin auch fündig geworden. Es gibt nicht viele, die über 1100 Meter Wein anbauen, aber ich habe dann gesehen, okay, ich habe Chance und habe dann angefangen zu recherchieren.
1: Recherchieren und hast auch Kurse besucht, auch dich an Akademien weitergebildet?
3: Der erste Schritt war einfach mal schauen, ob der Hang sich eignet. Das heißt, Bodenproben, wo das dann klar war, dass wir einen guten Boden haben. Dann habe ich gesagt, ja, jetzt müssen wir uns einmal das ganze Thema Wein näher anschauen und habe dann verschiedenste Kurse gemacht, auch zuerst einmal allgemeine Kurse. Ich habe zwei Module der Weinakademie gemacht, also nicht nur ich, sondern auch mein Sohn. Sind dann so langsam in das Thema Wein hineingewachsen und ich muss sagen, das hat mich dann auch gefesselt. Das brauchst du aber auch, du brauchst dann auch einen gewissen Ehrgeiz und dass du dann überhaupt so ein Projekt dann startest.
1: Denn wir befinden uns ja auf Weideland. Früher hatten hier Schafe gegrast.
3: Haben wir parallel auch noch Schafe gehabt, aber es ist mit dem Weinpark so viel Arbeit, dass wir die Tierzucht aufgehört haben und uns jetzt ganz auf den Wein fokussieren.
4: Und was muss der Boden haben? Ich meine, ihr habt sicher eine gute, fruchtbare Muttererde, aber was ist Voraussetzung, damit eben in diesem Tiroler Boden dann Wein wachsen kann?
3: Du brauchst einigermaßen einen tiefgründigen Boden, weil der Wein ist eigentlich ein Tiefwurzler und der braucht einfach ein bisschen Platz, ja. Mal mindestens 60, 70 Zentimeter. Und auch die Bodenzusammensetzung muss man wissen, ist das schwerer Boden oder ein leichter Boden, in meinem Fall ist ein schwerer Boden. Musst du wissen, was hast du da für Nährstoffe drinnen, was braucht der Boden noch für Nährstoffe und wie muss der Boden dann für die Bepflanzung vorbereitet werden.
4: Also Peter, ich bin in Turnhose hier bei dir am Hang, heute früh noch im Schnee. Du kannst auch einen Rekord vorweisen hier.
3: Tatsächlich, es ist derzeit der höchste Ertragsweinberg Österreichs und generell einer der höchsten in Europa.
4: Ist auch kaum Konkurrenz zu erwarten demnächst.
3: Vielleicht, aber viel weiter rauf geht es derzeit nicht. Also Richtung 1100 Meter, aber 1200 oder so wird da problematisch.
1: Also auf der Zugspitze werden in absehbarer Zeit noch keine Weinreben zu sehen sein. Doch es passte auch die Weisheit des italienischen Bergsteigers Walter Bonatti zu diesem Tiroler Winzer, der einmal sagte, Zitat, die Berge waren noch nie ein Hindernis, sondern eine Chance und eine Gelegenheit.

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0: Die Radioreise mit Alexander Tauscher geht langsam in die Schlussetappe. Heute Erlebnisse in der Tiroler Zugspitzarena. Erlebnisse, die auch überraschen. Wein und Tirol verbindet man ja in erster Linie mit den vielfältigen Reben in Südtirol. Seit ein paar Jahrzehnten wird auch im Nordtiroler Unterland, also an manchen Stellen da am Inn, Wein angebaut, zum Beispiel auch unterhalb der Höttinger Alm bei Innsbruck. Dort wuchsen auch schon im Mittelalter einige Reben. Aber auf 1100 Meter am Fuß der Zugspitze Wein anzubauen, das ist etwas ganz Besonderes. Peter Sommweber aus Ehrwald ist diese Meisterleistung gelungen, auch dank der sogenannten Piwi-Reben, also der pilzwiderstandsfähigen Reben.
1: Den Solaris, den ich da hauptsächlich angebaut habe, gibt es eigentlich mit dem Ziel, dass man biologisch den Wein bewirtschaften kann, weniger Spritzmittel, nur biologische Spritzmittel. Und der Nebeneffekt war, dass diese Rebsorte extrem winterhart war, späten Austrieb und eine extrem frühe Reife hat. Es funktionieren auch nur zwei Sorten. Ich habe insgesamt 6 Sorten probiert, Kleinmengen, Anpflanzversuche. Und diese zwei, der Solaris, ist eine weiße Rebsorte. Und der Sierra Me ist eine rote Rebsorte, die sind übrig geblieben.
0: Rot- und Weißwein hier?
1: Ja, richtig. Ja. Rotwein nicht, wir machen einen Rosé draus.
0: Aber man könnte Rotwein draus machen?
1: Man kann Rotwein draus machen, aber er eignet sich hier eigentlich besser für einen Rosé. Rotwein brauchst du wirklich warme, heiße Gegenden.

0: Insgesamt ist es so, dass ich deutlich unter der Hälfte bin von der Menge her wie in den, sage ich mal, normalen Weinbaugebieten. Weil die Beeren kleiner sind, durch das wird der Saft sehr viel hochwertiger. Wir reduzieren gezielt den Ertrag, dass wir teilweise sogar 2 Stöcke brauchen für eine Flasche.
1: Das ist dann wahrscheinlich am Anfang nur für den Privatgebrauch gewesen. Belieferst du inzwischen auch oder bleibt es so ein Familienwein für Freunde, Bekannte, Verwandte?
0: Da haben wir schon im Sinn, ein Business draus zu machen. Es wird auch unser Hof, ein Winzerhof mit Direktvermarktung, funktioniert sehr gut. Also ich denke, dass wir vielleicht 70% in die Gastronomie verkaufen und 30% ab Hof.
1: Und demnächst also Urlaub beim Winzer hier am Fuß der Zugspitze?
0: Mit Weinverkostungen, mit allem drum und dran. Dann kann man tatsächlich hier an der Zugspitze Urlaub am Winzerhof machen.
1: Und kann sich dann mit der Klimaerwärmung anfreunden, gewissermaßen.
0: Ja. Ja, richtig. Und das ist auch ein Punkt, sage ich mal, wir müssen mit dem lernen zu leben. Das spielt mir jetzt da tatsächlich in die Karten. Das wäre vor 50 Jahren noch nicht möglich gewesen.
1: Und gleichwohl sind wir natürlich froh, dass noch Schnee liegt. Ich war heute früh noch in Winterjacke und Jeans auf der Zugspitze. Bin jetzt in schwarzer Turnhose hier im Weinberg. Also ihr habt Sommer und Winter auf geringem Raum.
0: Das sind auch teilweise ganz skurrile Bilder, wenn man da Fotos macht vom Weinberg. Im Hintergrund die 3000er mit Schnee bedeckt und ist auch optisch ein Highlight.
1: Die Weinreben vor der Kulisse der schneebedeckten Berge. Auch für mich war es an einem Tag eine Reise vom Winter fast schon in den Sommer. Und hier in der Tiroler Zugspitzarena, da verlängern wir gern den Urlaub im Winter wie im Sommer. In einer anderen Radioreise zum Beispiel bauen wir ein Iglo auf der Zugspitze. Eine weitere Sendung betrachtet die Zugspitze mal aus einem schönen Wellness-Ressort in der Moos aus. Und natürlich haben wir viele Radioreisen aus den angrenzenden Urlaubsregionen. Der große Urlaubskatalog zum Hören und Sehen unter www.radioreise.de. Das ist nämlich unsere Mediathek mit den Podcasts und Blogs, darin schöne Bilder, die die Reiselust einfach erzeugen. Radioreise.de und überall da, wo man rund um die Zugspitze gute Podcasts finden kann. Und damit grüße ich unser großes Radioreise-Universum. Goodbye, au revoir, adios, hüwasti, hei, bis bedragna, das leider noch, salam alaikum und shalom. Und hier in Tirol sagt man einfach Servus.
2: Es hat mich sehr gefreut, dass ich euch etwas von der Zugspitze erzählen durfte, von der Zugspitzbahn erzählen durfte. Mein Name ist Franz Denk und ich hoffe, ich höre bald wieder was von euch.
3: Ja, hallo, hier ist die Marina Bunte. Ich sage auf Wiedersehen im Fischer am See und ein kleines Lebensmotto gebe ich euch mit auf den Weg. Einfach glücklich sein.
0: Ich bin der Samberger Peter und möchte mich jetzt hier vom Weinberg auf über 1100 Meter am Fuße der Zugspitze verabschieden. Und wenn ihr wissen wollt, wie das funktioniert, Skifahren und Weinberg oder Langlaufen und Weinberg, dann kommt es einfach vorbei. Ich würde mich freuen.
4: Nochmal der Marco Seidner aus den Bergen. Und nicht vergessen, nicht nur ein Seil verbindet, sondern auch Bergkameradschaft.
1: Dankeschön unseren Bergkameraden. Ich möchte schließen mit einem Zitat des österreichischen Musikers Hubert von Geusern. Wenn Berge da sind, weiß ich, dass ich da hinaufgehen kann, um mir von oben eine neue Perspektive vom Leben zu holen. Deswegen bleiben Sie schön reisefreudig, meine Damen und Herren, denn es gibt noch mindestens 1000 Orte in dieser Welt zu entdecken. In diesem Sinn, wie immer, bis bald.

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1: Und damit ist es kurz nach 13 Uhr.
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2: Im Studio ist Michael Mien. In der Demokratischen Republik Kongo ist ein neuer Ebola-Ausbruch festgestellt worden. Nach Behördenangaben wurden mehrere Fälle einer seltenen Variante bestätigt. Für diesen Ebola-Stamm gibt es bislang noch keinen zugelassenen Impfstoff. Gesundheitsbehörden beobachten die Entwicklung mit großer Sorge, da Ebola als lebensgefährliche Infektionskrankheit gilt. Eine klare Mehrheit der Bürger lehnt laut einer Umfrage eine Erhöhung der Abgeordnetendiäten in diesem Jahr ab. Die meisten Befragten sprechen sich angesichts der aktuellen wirtschaftlichen Lage gegen höhere Bezüge für die Bundestagsabgeordneten aus. Nur eine kleine Minderheit unterstützt die Anhebung. Die Diskussion über Politikergehälter dürfte damit weiter an Fahrt aufnehmen, da vor allem Kanzler Merz von den Bürgern gerne mehr Leistung zum Wohle Deutschlands einfordert. Die fragile Waffenruhe zwischen Israel und der Hisbollah-Miliz im Libanon wird um rund 6 Wochen verlängert.
3: Unter Vermittlung der USA sollen beide Seiten in dieser Zeit weiter über eine Lösung des Konflikts verhandeln. Die Feuerpause war zuletzt jedoch mehrfach verletzt worden. Trotz der Verlängerung bleibt die Lage in der Grenzregion angespannt.
2: Beim Absturz eines Kleinflugzeugs in einem Wohngebiet in Limburger Hof bei Mannheim sind 2 Männer ums Leben gekommen. Nach Angaben der Polizei gab es keine Hinweise auf weitere schwer verletzte Anwohner durch Trümmerteile. Eine Frau verletzte sich leicht, als sie vor den herabfallenden Trümmern flüchtete und stürzte. Die Ursache des Unglücks ist noch unklar. Die Unfalluntersuchungen laufen. Die AfD hat in einer aktuellen Umfrage ihren bislang höchsten bundesweiten Wert erreicht. Die Partei kommt demnach auf 29% und baut ihren Vorsprung vor der Union weiter aus. CDU und CSU fallen auf 22% und erreichen damit ihren schwächsten Wert seit mehreren Jahren. Auch die SPD verliert an Zustimmung und erreicht nur noch 12%. Zusammen kommen Union und SPD derzeit nur noch auf gut 1/3 der Stimmen. Soweit der Blick auf die aktuellen Meldungen aus der Nachrichtenredaktion.
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4: In der Wetterredaktion ist Luisa Walpert. Das Wochenende bringt einen Wechsel aus Sonne, Wolken und einzelnen Schauern. Viele Regionen erleben längere trockene Abschnitte mit freundlichem Himmel. An den Alpen fällt zeitweise länger Regen und in hohen Lagen auch Schnee. Die Temperaturen steigen tagsüber auf 5 bis 10 Grad im Bergland und sonst auf 10 bis 17 Grad. Der Wind weht meist schwach bis mäßig und frischt zeitweise auf. In den Nächten bleibt es vielerorts trocken und teils klar. Die Temperaturen sinken auf 1 bis 7 Grad, im Bergland auf minus 2 Grad. Zum Ende des Wochenendes wechseln sich Sonne und Wolken weiter ab und nur vereinzelt ziehen leichte Schauer durch. Die Temperaturen erreichen dabei 12 bis 19 Grad. Die neue Woche startet mit mehr Wolken, zeitweiligem Regen und einzelnen Gewittern bei 14 bis 20 Grad.

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1: Und damit herzlich willkommen am Sonntagmittag im Programm von Radio Retrowelle. Aus dem Studio begrüßt Sie Frank Förster zu einer Stunde Schlagerkarussell.

Mit Hello Again startete er 1986 sein erstes Comeback nach einer Schaffenspause und erzielte einen Riesenerfolg mit diesem Titel. Howard Carpendale war das, der mit mittlerweile 80 Jahren immer noch auf der Bühne steht. Nicht mehr unter uns ist der nächste Interpret, Volker Lechtenbrink. Irgendwann.

0: falls Sie sich wundern, dass ich nach den 6 Stunden Sondersendung Eurovision Song Contest gestern das Wort noch nicht einmal in den Mund genommen habe. Ich muss den Contest von gestern Abend erstmal ein bisschen auf mich wirken lassen und werde wahrscheinlich in den nächsten Wochen darauf das ein oder andere Mal noch eingehen. Hier im Programm gibt's natürlich wie immer den ein oder anderen Titel vom Song Contest und der kommt jetzt, nämlich der deutsche Beitrag aus dem Jahr 1999 vom Song Contest in Jerusalem in Israel, geschrieben von Ralf Siegel und Bernd Meinunger, die deutsch-türkische Gruppe Surprise und der Titel Reise nach Jerusalem.
1: Germany 8 points.
2: L'Allemagne 8 points.

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Auch das war ein erfolgreicher Schlager, wenn auch ein Instrumentaltitel, der Mitternachtsblues, ein Titel aus dem Jahr 1958, gespielt vom Orchester Bert Kempfert. Als nächstes haben wir zwei deutschsprachige Titel im Programm, die im Original italienische Hits waren. Zum einen der Titel Una Notte Speciale von Alice, den sang Tony Holiday auf Deutsch. Und bei ihm hieß das Ganze Darf ich der Erste sein? Und wir haben Denise mit der deutschen Originalaufnahme von Non succederà più im Original von Claudia Mori. Ich tanz gerne allein. Musik.

Was Jürgen Drews nicht weiß, es ist nicht irgendwann, es ist ganz sicher nächste Woche Samstag, kurz nach 13 Uhr. Und es ist auch nicht irgendwo, es ist ganz sicher im Programm der Retrowelle. Da hören wir uns wieder. Mein Name ist Frank Förster, ich danke Ihnen fürs Zuhören, wünsche Ihnen noch viel Spaß mit den letzten beiden Titeln im Schlagerkarussell heute am Sonntag und freue mich auf Sie in der nächsten Woche. Hier gibt's jetzt Lala Andersen mit Ein Schiff wird kommen und eine ehemalige Nummer 1 aus Deutschland, ein französischer Titel von Desireless, der Titel Voyage, Voyage. Ich reise jetzt auch, bin aber nächsten Samstag wieder hier. Bis dahin Ihnen alles Gute und eine schöne Woche.

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1: Es ist kurz nach 14 Uhr.
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2: Im Studio ist Michael Mien. In der Demokratischen Republik Kongo ist ein neuer Ebola-Ausbruch festgestellt worden. Nach Behördenangaben wurden mehrere Fälle einer seltenen Variante bestätigt. Für diesen Ebola-Stamm gibt es bislang noch keinen zugelassenen Impfstoff. Gesundheitsbehörden beobachten die Entwicklung mit großer Sorge, da Ebola als lebensgefährliche Infektionskrankheit gilt. Eine klare Mehrheit der Bürger lehnt laut einer Umfrage eine Erhöhung der Abgeordnetendiäten in diesem Jahr ab. Die meisten Befragten sprechen sich angesichts der aktuellen wirtschaftlichen Lage gegen höhere Bezüge für die Bundestagsabgeordneten aus. Nur eine kleine Minderheit unterstützt die Anhebung. Die Diskussion über Politikergehälter dürfte damit weiter an Fahrt aufnehmen, da vor allem Kanzler Merz von den Bürgern gerne mehr Leistung zum Wohle Deutschlands einfordert. Die fragile Waffenruhe zwischen Israel und der Hisbollah-Miliz im Libanon wird um rund 6 Wochen verlängert.
3: Unter Vermittlung der USA sollen beide Seiten in dieser Zeit weiter über eine Lösung des Konflikts verhandeln. Die Feuerpause war zuletzt jedoch mehrfach verletzt worden. Trotz der Verlängerung bleibt die Lage in der Grenzregion angespannt.
2: Beim Absturz eines Kleinflugzeugs in einem Wohngebiet in Limburger Hof bei Mannheim sind 2 Männer ums Leben gekommen. Nach Angaben der Polizei gab es keine Hinweise auf weitere schwer verletzte Anwohner durch Trümmerteile. Eine Frau verletzte sich leicht, als sie vor den herabfallenden Trümmern flüchtete und stürzte. Die Ursache des Unglücks ist noch unklar. Die Unfalluntersuchungen laufen. Die AfD hat in einer aktuellen Umfrage ihren bislang höchsten bundesweiten Wert erreicht. Die Partei kommt demnach auf 29% und baut ihren Vorsprung vor der Union weiter aus. CDU und CSU fallen auf 22% und erreichen damit ihren schwächsten Wert seit mehreren Jahren. Auch die SPD verliert an Zustimmung und erreicht nur noch 12%. Zusammen kommen Union und SPD derzeit nur noch auf gut 1/3 der Stimmen. Soweit der Blick auf die aktuellen Meldungen aus der Nachrichtenredaktion.
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4: In der Wetterredaktion ist Luisa Walpert. Das Wochenende bringt einen Wechsel aus Sonne, Wolken und einzelnen Schauern. Viele Regionen erleben längere trockene Abschnitte mit freundlichem Himmel. An den Alpen fällt zeitweise länger Regen und in hohen Lagen auch Schnee. Die Temperaturen steigen tagsüber auf 5 bis 10 Grad im Bergland und sonst auf 10 bis 17 Grad. Der Wind weht meist schwach bis mäßig und frischt zeitweise auf. In den Nächten bleibt es vielerorts trocken und teils klar. Die Temperaturen sinken auf 1 bis 7 Grad, im Bergland auf minus 2 Grad. Zum Ende des Wochenendes wechseln sich Sonne und Wolken weiter ab und nur vereinzelt ziehen leichte Schauer durch. Die Temperaturen erreichen dabei 12 bis 19 Grad. Die neue Woche startet mit mehr Wolken, zeitweiligem Regen und einzelnen Gewittern bei 14 bis 20 Grad.

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1: Wir geben Ihnen die Zeit, es ist kurz nach 15 Uhr.
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2: Im Studio ist Michael Mien. In der Demokratischen Republik Kongo ist ein neuer Ebola-Ausbruch festgestellt worden. Nach Behördenangaben wurden mehrere Fälle einer seltenen Variante bestätigt. Für diesen Ebola-Stamm gibt es bislang noch keinen zugelassenen Impfstoff. Gesundheitsbehörden beobachten die Entwicklung mit großer Sorge, da Ebola als lebensgefährliche Infektionskrankheit gilt. Eine klare Mehrheit der Bürger lehnt laut einer Umfrage eine Erhöhung der Abgeordnetendiäten in diesem Jahr ab. Die meisten Befragten sprechen sich angesichts der aktuellen wirtschaftlichen Lage gegen höhere Bezüge für die Bundestagsabgeordneten aus. Nur eine kleine Minderheit unterstützt die Anhebung. Die Diskussion über Politikergehälter dürfte damit weiter an Fahrt aufnehmen, da vor allem Kanzler Merz von den Bürgern gerne mehr Leistung zum Wohle Deutschlands einfordert. Die fragile Waffenruhe zwischen Israel und der Hisbollah-Miliz im Libanon wird um rund 6 Wochen verlängert.
3: Unter Vermittlung der USA sollen beide Seiten in dieser Zeit weiter über eine Lösung des Konflikts verhandeln. Die Feuerpause war zuletzt jedoch mehrfach verletzt worden. Trotz der Verlängerung bleibt die Lage in der Grenzregion angespannt.
2: Beim Absturz eines Kleinflugzeugs in einem Wohngebiet in Limburger Hof bei Mannheim sind 2 Männer ums Leben gekommen. Nach Angaben der Polizei gab es keine Hinweise auf weitere schwer verletzte Anwohner durch Trümmerteile. Eine Frau verletzte sich leicht, als sie vor den herabfallenden Trümmern flüchtete und stürzte. Die Ursache des Unglücks ist noch unklar. Die Unfalluntersuchungen laufen. Die AfD hat in einer aktuellen Umfrage ihren bislang höchsten bundesweiten Wert erreicht. Die Partei kommt demnach auf 29% und baut ihren Vorsprung vor der Union weiter aus. CDU und CSU fallen auf 22% und erreichen damit ihren schwächsten Wert seit mehreren Jahren. Auch die SPD verliert an Zustimmung und erreicht nur noch 12%. Zusammen kommen Union und SPD derzeit nur noch auf gut 1/3 der Stimmen. Soweit der Blick auf die aktuellen Meldungen aus der Nachrichtenredaktion.
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4: In der Wetterredaktion ist Luisa Walpert. Das Wochenende bringt einen Wechsel aus Sonne, Wolken und einzelnen Schauern. Viele Regionen erleben längere trockene Abschnitte mit freundlichem Himmel. An den Alpen fällt zeitweise länger Regen und in hohen Lagen auch Schnee. Die Temperaturen steigen tagsüber auf 5 bis 10 Grad im Bergland und sonst auf 10 bis 17 Grad. Der Wind weht meist schwach bis mäßig und frischt zeitweise auf. In den Nächten bleibt es vielerorts trocken und teils klar. Die Temperaturen sinken auf 1 bis 7 Grad, im Bergland auf minus 2 Grad. Zum Ende des Wochenendes wechseln sich Sonne und Wolken weiter ab und nur vereinzelt ziehen leichte Schauer durch. Die Temperaturen erreichen dabei 12 bis 19 Grad. Die neue Woche startet mit mehr Wolken, zeitweiligem Regen und einzelnen Gewittern bei 14 bis 20 Grad.

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1: Es ist kurz nach 16 Uhr.
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2: Im Studio ist Michael Miem. In der Demokratischen Republik Kongo ist ein neuer Ebola-Ausbruch festgestellt worden. Nach Behördenangaben wurden mehrere Fälle einer seltenen Variante bestätigt. Für diesen Ebola-Stamm gibt es bislang noch keinen zugelassenen Impfstoff. Gesundheitsbehörden beobachten die Entwicklung mit großer Sorge, da Ebola als lebensgefährliche Infektionskrankheit gilt. Eine klare Mehrheit der Bürger lehnt laut einer Umfrage eine Erhöhung der Abgeordnetendiäten in diesem Jahr ab. Die meisten Befragten sprechen sich angesichts der aktuellen wirtschaftlichen Lage gegen höhere Bezüge für die Bundestagsabgeordneten aus. Nur eine kleine Minderheit unterstützt die Anhebung. Die Diskussion über Politikergehälter dürfte damit weiter an Fahrt aufnehmen, da vor allem Kanzler Merz von den Bürgern gerne mehr Leistung zum Wohle Deutschlands einfordert. Die fragile Waffenruhe zwischen Israel und der Hisbollah-Miliz im Libanon wird um rund 6 Wochen verlängert.
3: Unter Vermittlung der USA sollen beide Seiten in dieser Zeit weiter über eine Lösung des Konflikts verhandeln. Die Feuerpause war zuletzt jedoch mehrfach verletzt worden. Trotz der Verlängerung bleibt die Lage in der Grenzregion angespannt.
2: Beim Absturz eines Kleinflugzeugs in einem Wohngebiet in Limburger Hof bei Mannheim sind 2 Männer ums Leben gekommen. Nach Angaben der Polizei gab es keine Hinweise auf weitere schwer verletzte Anwohner durch Trümmerteile. Eine Frau verletzte sich leicht, als sie vor den herabfallenden Trümmern flüchtete und stürzte. Die Ursache des Unglücks ist noch unklar. Die Unfalluntersuchungen laufen. Die AfD hat in einer aktuellen Umfrage ihren bislang höchsten bundesweiten Wert erreicht. Die Partei kommt demnach auf 29% und baut ihren Vorsprung vor der Union weiter aus. CDU und CSU fallen auf 22% und erreichen damit ihren schwächsten Wert seit mehreren Jahren. Auch die SPD verliert an Zustimmung und erreicht nur noch 12%. Zusammen kommen Union und SPD derzeit nur noch auf gut 1/3 der Stimmen. Soweit der Blick auf die aktuellen Meldungen aus der Nachrichtenredaktion.
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4: In der Wetterredaktion ist Luisa Walpert. Das Wochenende bringt einen Wechsel aus Sonne, Wolken und einzelnen Schauern. Viele Regionen erleben längere trockene Abschnitte mit freundlichem Himmel. An den Alpen fällt zeitweise länger Regen und in hohen Lagen auch Schnee. Die Temperaturen steigen tagsüber auf 5 bis 10 Grad im Bergland und sonst auf 10 bis 17 Grad. Der Wind weht meist schwach bis mäßig und frischt zeitweise auf. In den Nächten bleibt es vielerorts trocken und teils klar. Die Temperaturen sinken auf 1 bis 7 Grad, im Bergland auf minus 2 Grad. Zum Ende des Wochenendes wechseln sich Sonne und Wolken weiter ab und nur vereinzelt ziehen leichte Schauer durch. Die Temperaturen erreichen dabei 12 bis 19 Grad. Die neue Woche startet mit mehr Wolken, zeitweiligem Regen und einzelnen Gewittern bei 14 bis 20 Grad.

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1: Und damit ist es kurz nach 17 Uhr.
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2: Im Studio ist Michael Mien. In der Demokratischen Republik Kongo ist ein neuer Ebola-Ausbruch festgestellt worden. Nach Behördenangaben wurden mehrere Fälle einer seltenen Variante bestätigt. Für diesen Ebola-Stamm gibt es bislang noch keinen zugelassenen Impfstoff. Gesundheitsbehörden beobachten die Entwicklung mit großer Sorge, da Ebola als lebensgefährliche Infektionskrankheit gilt. Eine klare Mehrheit der Bürger lehnt laut einer Umfrage eine Erhöhung der Abgeordnetendiäten in diesem Jahr ab. Die meisten Befragten sprechen sich angesichts der aktuellen wirtschaftlichen Lage gegen höhere Bezüge für die Bundestagsabgeordneten aus. Nur eine kleine Minderheit unterstützt die Anhebung. Die Diskussion über Politikergehälter dürfte damit weiter an Fahrt aufnehmen, da vor allem Kanzler Merz von den Bürgern gerne mehr Leistung zum Wohle Deutschlands einfordert. Die fragile Waffenruhe zwischen Israel und der Hisbollah-Miliz im Libanon wird um rund 6 Wochen verlängert.
3: Unter Vermittlung der USA sollen beide Seiten in dieser Zeit weiter über eine Lösung des Konflikts verhandeln. Die Feuerpause war zuletzt jedoch mehrfach verletzt worden. Trotz der Verlängerung bleibt die Lage in der Grenzregion angespannt.
2: Beim Absturz eines Kleinflugzeugs in einem Wohngebiet in Limburger Hof bei Mannheim sind 2 Männer ums Leben gekommen. Nach Angaben der Polizei gab es keine Hinweise auf weitere schwer verletzte Anwohner durch Trümmerteile. Eine Frau verletzte sich leicht, als sie vor den herabfallenden Trümmern flüchtete und stürzte. Die Ursache des Unglücks ist noch unklar. Die Unfalluntersuchungen laufen. Die AfD hat in einer aktuellen Umfrage ihren bislang höchsten bundesweiten Wert erreicht. Die Partei kommt demnach auf 29% und baut ihren Vorsprung vor der Union weiter aus. CDU und CSU fallen auf 22% und erreichen damit ihren schwächsten Wert seit mehreren Jahren. Auch die SPD verliert an Zustimmung und erreicht nur noch 12%. Zusammen kommen Union und SPD derzeit nur noch auf gut 1/3 der Stimmen. Soweit der Blick auf die aktuellen Meldungen aus der Nachrichtenredaktion.
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4: In der Wetterredaktion ist Luisa Walpert. Das Wochenende bringt einen Wechsel aus Sonne, Wolken und einzelnen Schauern. Viele Regionen erleben längere trockene Abschnitte mit freundlichem Himmel. An den Alpen fällt zeitweise länger Regen und in hohen Lagen auch Schnee. Die Temperaturen steigen tagsüber auf 5 bis 10 Grad im Bergland und sonst auf 10 bis 17 Grad. Der Wind weht meist schwach bis mäßig und frischt zeitweise auf. In den Nächten bleibt es vielerorts trocken und teils klar. Die Temperaturen sinken auf 1 bis 7 Grad, im Bergland auf minus 2 Grad. Zum Ende des Wochenendes wechseln sich Sonne und Wolken weiter ab und nur vereinzelt ziehen leichte Schauer durch. Die Temperaturen erreichen dabei 12 bis 19 Grad. Die neue Woche startet mit mehr Wolken, zeitweiligem Regen und einzelnen Gewittern bei 14 bis 20 Grad.

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1: Guten Abend, es ist kurz nach 18 Uhr.
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2: Mit Michael Mim. Bei umfangreichen ukrainischen Drohnenangriffen nahe Moskau sind nach russischen Angaben mindestens 3 Menschen ums Leben gekommen. Mehrere weitere wurden verletzt. Behörden berichteten zudem von Schäden an Wohnhäusern im Moskauer Gebiet. Russland spricht von mehr als 100 eingesetzten Drohnen. Nach der Fahrt eines Autos in eine Gruppe von Passanten herrscht in der norditalienischen Stadt Modena große Bestürzung. 8 Menschen wurden schwer verletzt, darunter auch eine Deutsche. Die Hintergründe der Tat sind bislang unklar. Ermittler versuchen nun herauszufinden, ob es sich um einen Unfall oder eine absichtliche Tat handelte. In Pforzheim ist eine 1,8 Tonnen schwere Weltkriegsbombe erfolgreich entschärft worden. Spezialisten machten die 3 Zünder des Blindgängers unschädlich. Zuvor mussten Zehntausende Menschen ihre Wohnungen und Häuser verlassen. Nach dem Großeinsatz konnten die Evakuierten wieder zurückkehren. Die Weltgesundheitsorganisation sollte die Klimakrise aus Sicht einer Expertenkommission zur gesundheitlichen Notlage internationaler Tragweite ausrufen. Das fordert die von der WHO selbst eingesetzte paneuropäische Kommission, zu der auch Ex-Gesundheitsminister Karl Lauterbach gehört. Eine solche Notlage wurde etwa für die Covid-Pandemie ausgerufen. In der Demokratischen Republik Kongo ist ein neuer Ebola-Ausbruch festgestellt worden. Nach Behördenangaben wurden mehrere Fälle einer seltenen Variante bestätigt. Für diesen Ebola-Stamm gibt es bislang noch keinen zugelassenen Impfstoff. Gesundheitsbehörden beobachten die Entwicklung mit großer Sorge, da Ebola als lebensgefährliche Infektionskrankheit gilt. Eine klare Mehrheit der Bürger lehnt laut einer Umfrage eine Erhöhung der Abgeordnetendiäten in diesem Jahr ab. Die meisten Befragten sprechen sich angesichts der aktuellen wirtschaftlichen Lage gegen höhere Bezüge für die Bundestagsabgeordneten aus. Nur eine kleine Minderheit unterstützt die Anhebung. Die Diskussion über Politikergehälter dürfte damit weiter an Fahrt aufnehmen, da vor allem Kanzler Merz von den Bürgern gerne mehr Leistung zum Wohle Deutschlands einfordert.
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3: In der Wetterredaktion ist Luisa Walpert. Das Wochenende bringt einen Wechsel aus Sonne, Wolken und einzelnen Schauern. Viele Regionen erleben längere trockene Abschnitte mit freundlichem Himmel. An den Alpen fällt zeitweise länger Regen und in hohen Lagen auch Schnee. Die Temperaturen steigen tagsüber auf 5 bis 10 Grad im Bergland und sonst auf 10 bis 17 Grad. Der Wind weht meist schwach bis mäßig und frischt zeitweise auf. In den Nächten bleibt es vielerorts trocken und teils klar. Die Temperaturen sinken auf 1 bis 7 Grad, im Bergland auf minus 2 Grad. Zum Ende des Wochenendes wechseln sich Sonne und Wolken weiter ab und nur vereinzelt ziehen leichte Schauer durch. Die Temperaturen erreichen dabei 12 bis 19 Grad. Die neue Woche startet mit mehr Wolken, zeitweiligem Regen und einzelnen Gewittern bei 14 bis 20 Grad.

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1: Es ist kurz nach 19 Uhr.
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2: Mit Michael Mim. Bei umfangreichen ukrainischen Drohnenangriffen nahe Moskau sind nach russischen Angaben mindestens 3 Menschen ums Leben gekommen. Mehrere weitere wurden verletzt. Behörden berichteten zudem von Schäden an Wohnhäusern im Moskauer Gebiet. Russland spricht von mehr als 100 eingesetzten Drohnen. Nach der Fahrt eines Autos in eine Gruppe von Passanten herrscht in der norditalienischen Stadt Modena große Bestürzung. 8 Menschen wurden schwer verletzt, darunter auch eine Deutsche. Die Hintergründe der Tat sind bislang unklar. Ermittler versuchen nun herauszufinden, ob es sich um einen Unfall oder eine absichtliche Tat handelte. In Pforzheim ist eine 1,8 Tonnen schwere Weltkriegsbombe erfolgreich entschärft worden. Spezialisten machten die 3 Zünder des Blindgängers unschädlich. Zuvor mussten Zehntausende Menschen ihre Wohnungen und Häuser verlassen. Nach dem Großeinsatz konnten die Evakuierten wieder zurückkehren. Die Weltgesundheitsorganisation sollte die Klimakrise aus Sicht einer Expertenkommission zur gesundheitlichen Notlage internationaler Tragweite ausrufen. Das fordert die von der WHO selbst eingesetzte paneuropäische Kommission, zu der auch Ex-Gesundheitsminister Karl Lauterbach gehört. Eine solche Notlage wurde etwa für die Covid-Pandemie ausgerufen. In der Demokratischen Republik Kongo ist ein neuer Ebola-Ausbruch festgestellt worden. Nach Behördenangaben wurden mehrere Fälle einer seltenen Variante bestätigt. Für diesen Ebola-Stamm gibt es bislang noch keinen zugelassenen Impfstoff. Gesundheitsbehörden beobachten die Entwicklung mit großer Sorge, da Ebola als lebensgefährliche Infektionskrankheit gilt. Eine klare Mehrheit der Bürger lehnt laut einer Umfrage eine Erhöhung der Abgeordnetendiäten in diesem Jahr ab. Die meisten Befragten sprechen sich angesichts der aktuellen wirtschaftlichen Lage gegen höhere Bezüge für die Bundestagsabgeordneten aus. Nur eine kleine Minderheit unterstützt die Anhebung. Die Diskussion über Politikergehälter dürfte damit weiter an Fahrt aufnehmen, da vor allem Kanzler Merz von den Bürgern gerne mehr Leistung zum Wohle Deutschlands einfordert.
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3: In der Wetterredaktion ist Luisa Walpert. Das Wochenende bringt einen Wechsel aus Sonne, Wolken und einzelnen Schauern. Viele Regionen erleben längere trockene Abschnitte mit freundlichem Himmel. An den Alpen fällt zeitweise länger Regen und in hohen Lagen auch Schnee. Die Temperaturen steigen tagsüber auf 5 bis 10 Grad im Bergland und sonst auf 10 bis 17 Grad. Der Wind weht meist schwach bis mäßig und frischt zeitweise auf. In den Nächten bleibt es vielerorts trocken und teils klar. Die Temperaturen sinken auf 1 bis 7 Grad, im Bergland auf minus 2 Grad. Zum Ende des Wochenendes wechseln sich Sonne und Wolken weiter ab und nur vereinzelt ziehen leichte Schauer durch. Die Temperaturen erreichen dabei 12 bis 19 Grad. Die neue Woche startet mit mehr Wolken, zeitweiligem Regen und einzelnen Gewittern bei 14 bis 20 Grad.
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5: Und damit hallo und herzlich willkommen zur 58. Ausgabe von C60 mit Musik, die früher wirklich im Radio lief. Und wir schrieben den Sommer des Jahres 1981, als die Musik, die wir heute hören, im Radio gelaufen ist, von wo ich sie mitgeschnitten habe. Und den Anfang machen 4 Titel, die in der deutschen Schlagerparade des NDR liefen. Und zwar zunächst Wolfgang Petri mit der deutschen Version von 10 O'Clock Postman von der Gruppe Secret Service. Es war Petris 6. Verkaufshit. Und es ist die Frage, essen Sie heute Mittag ganz oder gar nicht?

Er kam aus Holland und hatte 1974-75 insgesamt 8 Hits bei uns. Die Originalversion des eben gehörten Titels war 1980 sein erster Hit seit 5 Jahren. Und die deutsche Fassung davon wurde im Sommer des Jahres 1981 in der deutschen Schlagerparade vorgeschlagen. Das war Nick McKenzie mit der Frage: Hallo, was machen wir heute? Nun, wir spielen zum Beispiel noch 2 weitere Titel aus der Schlagerparade. Zunächst den 21. Hit bei uns für Paola, der im Jahre 2006 durch die Zipfelbuben wieder erfolgreich war. Im Original wurde Paola von den Trixies begleitet, die aber auf der Single nicht erwähnt werden. Hier sind Der Teufel und Der junge Mann.

Und noch ein Schlager aus dem Sommer 1981. Die Nacht, in der ich mich verlor, war aber kein Hit für Wenke Möhre. Es folgt Musik aus den Memory Hits vom 14. Juli 1981 und den Anfang macht Bobby Darin mit seinem 5. Charterfolg aus Amerika aus dem Jahre 1959, der Titel Dream Lover.

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Das war 1959 sein 11. Hit in den USA und seine 2. Nummer 1. Das war Paul Anka und der Lonely Boy aus dem Film Girls Town. Und jetzt die erste Platte von Peggy March, die im Jahre 1963 die Spitze der amerikanischen Singlecharts erreichen konnte. Und sie war damals gerade mal 15 Jahre alt. Hier ist I Will Follow Him.

Ich bin mir ziemlich sicher, dass ich auch diesen Titel bei den Memory Hits mitgeschnitten habe, aber ich habe im Internet keine Sendung gefunden, in der er lief. Auf jeden Fall war das Susan Maughan aus England, die 1962 mit ihrer Version von Bobby's Girl in ihrer Heimat die Nummer 3 erreichen konnte. Das Original stammt aus Amerika von Marcy Blaine. Es folgen zwei Oldies nach Wunsch und da hören wir zunächst die Dave Clark Five und Glad All Over aus dem Jahre 1963, ein Nummer 1 Hit in den Singlecharts in England.

Er war ein Teen-Idol in Amerika und konnte dort immerhin 29 Single-Hits feiern. Dies hier war 1959 sein erster und er erreichte die Nummer 11 in den Billboard-Charts. Das war Kissin' Time von Bobby Rydell, geschrieben von Bernie Lowe und Carl Mann. Die nächste Komposition stammt aus dem Jahre 1926 und war 1960 ein Nummer-1-Hit in Amerika für Elvis Presley. Eine Live-Version des Titels aus dem Jahre 1969 wurde 1980 auf der 8-LP-Box Elvis Aaron Presley 1955-1980 veröffentlicht und wurde dort von einigen Rundfunk-Disc-Jockeys entdeckt und gespielt, sodass sie später sogar als Single veröffentlicht wurde und Einzug in die deutschen Funkcharts halten konnte. In England erschien sie erst 1982 und war dort sogar ein Verkaufshit. Hier ist die etwas verunglückte Version von Are You Lonesome Tonight?

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Ich meine, dass dies hier im Sommer 1981 ein Oldie nach Wunsch war, obwohl die Platte gerade mal 9 Jahre vorher ein Hit gewesen ist. Das war die Gruppe Sweet und ihr 2. Nummer 1-Hit bei uns, der Titel Wigwam Bam. Von dem nächsten Hit hörten wir hier vor 3 Wochen die deutsche Version von Hannah Heuer. Hier ist das Original von Eldorado von der Goombay Dance Band.

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Die NDR2-Plattenkiste war Quelle für die nächsten drei Mitschnitte. Wer das Musikprogramm zusammengestellt hat, weiß ich nicht mehr. Moderiert wurde die Sendung aber von Lutz Ackermann und gewünscht wurde der eben gehörte Titel von Stefan Sulke aus seinem Album Stefan Sulke 2 aus dem Jahre 1977, nämlich Der Mann aus Russland. Danny Sager und Rick Evans hatten 1969 einen Nummer-1-Hit in den deutschen Singlecharts mit dem Titel In the Year 2525, Exordium and Terminus, und es gab auch eine deutsche Version davon von Nina und Mike. Aber hier ist das Original.

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2: 1977 erschien von Peter Frankenfeld ein Album, auf dem er Titel sang, die in den 20er Jahren von Otto Reuter populär gemacht wurden. Ein Titel wurde auch als Single ausgekoppelt und der lief 1981 in der Plattenkiste. Das war der Überzieher. Und nein, ich versuche es erst gar nicht. So, das war's dann fast für heute. Zum Schluss noch der größte Hit von Marty Webb.

Sie kam aus London und spielte dort 1979 die Eva Peron in Andrew Lloyd Webbers Musical Evita. Und daraus stammt auch ihr größter Single-Hit Take That Look Off Your Face. Das war Marty Webb. Tja, und das war's dann für die 58. Ausgabe von C60. Die nächste Ausgabe folgt in einer Woche. Und bis dahin sage ich Tschüss.

0: Wir geben Ihnen die Zeit, es ist kurz nach 20 Uhr.
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2: Mit Michael Miem. Bei umfangreichen ukrainischen Drohnenangriffen nahe Moskau sind nach russischen Angaben mindestens 3 Menschen ums Leben gekommen. Mehrere weitere wurden verletzt. Behörden berichteten zudem von Schäden an Wohnhäusern im Moskauer Gebiet. Russland spricht von mehr als 100 eingesetzten Drohnen. Nach der Fahrt eines Autos in eine Gruppe von Passanten herrscht in der norditalienischen Stadt Modena große Bestürzung. 8 Menschen wurden schwer verletzt, darunter auch eine Deutsche. Die Hintergründe der Tat sind bislang unklar. Ermittler versuchen nun herauszufinden, ob es sich um einen Unfall oder eine absichtliche Tat handelte. In Pforzheim ist eine 1,8 Tonnen schwere Weltkriegsbombe erfolgreich entschärft worden. Spezialisten machten die 3 Zünder des Blindgängers unschädlich. Zuvor mussten zehntausende Menschen ihre Wohnungen und Häuser verlassen. Nach dem Großeinsatz konnten die Evakuierten wieder zurückkehren. Die Weltgesundheitsorganisation sollte die Klimakrise aus Sicht einer Expertenkommission zur gesundheitlichen Notlage internationaler Tragweite ausrufen. Das fordert die von der WHO selbst eingesetzte paneuropäische Kommission, zu der auch Ex-Gesundheitsminister Karl Lauterbach gehört. Eine solche Notlage wurde etwa für die Covid-Pandemie ausgerufen. In der Demokratischen Republik Kongo ist ein neuer Ebola-Ausbruch festgestellt worden. Nach Behördenangaben wurden mehrere Fälle einer seltenen Variante bestätigt. Für diesen Ebola-Stamm gibt es bislang noch keinen zugelassenen Impfstoff. Gesundheitsbehörden beobachten die Entwicklung mit großer Sorge, da Ebola als lebensgefährliche Infektionskrankheit gilt. Eine klare Mehrheit der Bürger lehnt laut einer Umfrage eine Erhöhung der Abgeordnetendiäten in diesem Jahr ab. Die meisten Befragten sprechen sich angesichts der aktuellen wirtschaftlichen Lage gegen höhere Bezüge für die Bundestagsabgeordneten aus. Nur eine kleine Minderheit unterstützt die Anhebung. Die Diskussion über Politikergehälter dürfte damit weiter an Fahrt aufnehmen, da vor allem Kanzler Merz von den Bürgern gerne mehr Leistung zum Wohle Deutschlands einfordert.

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1: Und damit ist es kurz nach 21 Uhr.
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2: Mit Michael Mim. Bei umfangreichen ukrainischen Drohnenangriffen nahe Moskau sind nach russischen Angaben mindestens 3 Menschen ums Leben gekommen. Mehrere weitere wurden verletzt. Behörden berichteten zudem von Schäden an Wohnhäusern im Moskauer Gebiet. Russland spricht von mehr als 100 eingesetzten Drohnen. Nach der Fahrt eines Autos in eine Gruppe von Passanten herrscht in der norditalienischen Stadt Modena große Bestürzung. 8 Menschen wurden schwer verletzt, darunter auch eine Deutsche. Die Hintergründe der Tat sind bislang unklar. Ermittler versuchen nun herauszufinden, ob es sich um einen Unfall oder eine absichtliche Tat handelte. In Pforzheim ist eine 1,8 Tonnen schwere Weltkriegsbombe erfolgreich entschärft worden. Spezialisten machten die 3 Zünder des Blindgängers unschädlich. Zuvor mussten zehntausende Menschen ihre Wohnungen und Häuser verlassen. Nach dem Großeinsatz konnten die Evakuierten wieder zurückkehren. Die Weltgesundheitsorganisation sollte die Klimakrise aus Sicht einer Expertenkommission zur gesundheitlichen Notlage internationaler Tragweite ausrufen. Das fordert die von der WHO selbst eingesetzte paneuropäische Kommission, zu der auch Ex-Gesundheitsminister Karl Lauterbach gehört. Eine solche Notlage wurde etwa für die Covid-Pandemie ausgerufen. In der Demokratischen Republik Kongo ist ein neuer Ebola-Ausbruch festgestellt worden. Nach Behördenangaben wurden mehrere Fälle einer seltenen Variante bestätigt. Für diesen Ebola-Stamm gibt es bislang noch keinen zugelassenen Impfstoff. Gesundheitsbehörden beobachten die Entwicklung mit großer Sorge, da Ebola als lebensgefährliche Infektionskrankheit gilt. Eine klare Mehrheit der Bürger lehnt laut einer Umfrage eine Erhöhung der Abgeordnetendiäten in diesem Jahr ab. Die meisten Befragten sprechen sich angesichts der aktuellen wirtschaftlichen Lage gegen höhere Bezüge für die Bundestagsabgeordneten aus. Nur eine kleine Minderheit unterstützt die Anhebung. Die Diskussion über Politikergehälter dürfte damit weiter an Fahrt aufnehmen, da vor allem Kanzler Merz von den Bürgern gerne mehr Leistung zum Wohle Deutschlands einfordert.

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1: Wir geben Ihnen die Zeit. Es ist kurz nach 22 Uhr.
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2: Mit Michael Mien. Bei umfangreichen ukrainischen Drohnenangriffen nahe Moskau sind nach russischen Angaben mindestens 3 Menschen ums Leben gekommen. Mehrere weitere wurden verletzt. Behörden berichteten zudem von Schäden an Wohnhäusern im Moskauer Gebiet. Russland spricht von mehr als 100 eingesetzten Drohnen. Nach der Fahrt eines Autos in eine Gruppe von Passanten herrscht in der norditalienischen Stadt Modena große Bestürzung. 8 Menschen wurden schwer verletzt, darunter auch eine Deutsche. Die Hintergründe der Tat sind bislang unklar. Ermittler versuchen nun herauszufinden, ob es sich um einen Unfall oder eine absichtliche Tat handelte. In Pforzheim ist eine 1,8 Tonnen schwere Weltkriegsbombe erfolgreich entschärft worden. Spezialisten machten die 3 Zünder des Blindgängers unschädlich. Zuvor mussten zehntausende Menschen ihre Wohnungen und Häuser verlassen. Nach dem Großeinsatz konnten die Evakuierten wieder zurückkehren. Die Weltgesundheitsorganisation sollte die Klimakrise aus Sicht einer Expertenkommission zur gesundheitlichen Notlage internationaler Tragweite ausrufen. Das fordert die von der WHO selbst eingesetzte paneuropäische Kommission, zu der auch Ex-Gesundheitsminister Karl Lauterbach gehört. Eine solche Notlage wurde etwa für die Covid-Pandemie ausgerufen. In der Demokratischen Republik Kongo ist ein neuer Ebola-Ausbruch festgestellt worden. Nach Behördenangaben wurden mehrere Fälle einer seltenen Variante bestätigt. Für diesen Ebola-Stamm gibt es bislang noch keinen zugelassenen Impfstoff. Gesundheitsbehörden beobachten die Entwicklung mit großer Sorge, da Ebola als lebensgefährliche Infektionskrankheit gilt. Eine klare Mehrheit der Bürger lehnt laut einer Umfrage eine Erhöhung der Abgeordnetendiäten in diesem Jahr ab. Die meisten Befragten sprechen sich angesichts der aktuellen wirtschaftlichen Lage gegen höhere Bezüge für die Bundestagsabgeordneten aus. Nur eine kleine Minderheit unterstützt die Anhebung. Die Diskussion über Politikergehälter dürfte damit weiter an Fahrt aufnehmen, da vor allem Kanzler Merz von den Bürgern gerne mehr Leistung zum Wohle Deutschlands einfordert.
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3: Hallo aus Tauschers Plattenkiste, sagt der Alex. Es geht weiter um einen Monat, der auf einen launischen folgt und den Weg freimacht für den Beginn des Sommers. Ein Monat also zwischen Winter und Sommer, mittendrin im Frühling. Der Mai. Und damit viel Spaß im 5. Teil der Mai-Lieder aus meinem Archiv.

Der Mai, der Mai, der lustige Mai. Rolf Zukowski im Hintergrund und seine singenden Freunde, sie priesen diesen Wonnemonat. Der Mai hat einige Freunde in der Natur. Die Maiglöckchen zum Beispiel kommen inzwischen aber auch schon im April, gerne auch früher. Und der Maikäfer, wenn er noch Lebensraum hat.

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Reinhard May, Maikäferflieger. Wilhelm Busch sah die kleinen Käfer so in einer bitteren Geschichte, die sich wie immer bei ihm schön bitter auch reimt. Jeder weiß, was so ein Maikäfer für ein Vogel sei. In den Bäumen hin und her fliegt und kriecht und krabbelt er. Max und Moritz, immer munter, schütteln sie vom Baum herunter in die Tüte von Papiere, sperren sie die Krabbeltiere. Fort damit und in die Ecke unter Onkel Fritzens Decke. Bald geht zu Bett Onkel Fritze in der spitzen Zipfelmütze. Seine Augen macht er zu, hüllt sich ein und schläft in Ruhe. Doch die Käfer, Kritze, Kratze, kommen schnell aus der Matratze. Schon fasst einer der voran Onkel Fritzens Nase an. Bau, schreit er, was ist das hier? Und erfasst das Ungetier. Und den Onkel voller Grausen sieht man aus dem Bette sausen. Autsch, schon wieder hat er einen im Genicke an den Beinen. Hin und her und rundherum kriecht es, fliegt es, Gebrumm. Onkel Fritze in dieser Not haut und trampelt alles tot. Guckst du wohl, jetzt ist's vorbei mit der Käferkrabbelei. Onkel Fritz hat wieder Ruhe und macht seine Augen zu.

der Nymphenburger Kinderchor aus München, Maikäfer fliegt, mit einem bitteren Text in Tauschers Plattenkiste, der Kulzerie auf dieser Welle, in der wir uns aber freuen, dass auch Heinz-Rudolf Kunz so ein großes Herz für die kleinen Maikäfer hat.

0: Maikäfer fliegen, einer etwas poppigen, ja fast schon metallischen Version. Heinz Rudolf Kunze. Ja, die Maikäfer, die fliegen immer seltener. Wir Menschen sind es. Wir Menschen sind es, die dem Maikäfer seine einzige Freude nehmen, nämlich das Fliegen. Wie sagte einmal eine sehr gelehrte Frau, seitdem der Maikäfer seltener geworden ist, hat auch der Wonnemonat an Qualität eingebüßt.
1: Wenn ich vor dem neuen Parkhaus stehe, denke ich manchmal dran, wie das früher hier mal aussah, ehe der große Bau begann. Da gleich an der Anfahrt bei der Kasse, da war Schlüters Haus. Und gleich dort neben der Schranke, da wohnte die alte Kraus. Bei der stieg ich regelmäßig jedes Frühjahr übern Zaun. Und genauso regelmäßig wurde ich dafür verhauen. In den Garten wagten sich die Nachbarskinder nicht. Und so gab's darin zur Maikäferzeit viel mehr als sonst anderswo. Ich seh mich noch heute losziehen mit dem großen Schuhkarton, mit den Luftlöchern im Deckel zu mancher Expedition. Und ich rüttelte an Bäumen und ich wühlte auch im Moos. Die Erfolge waren prächtig und mein Trickreichtum war groß. Würd ich heute noch einmal

Hin und wieder sah der alte Schlüter meine Beute an. Der war Maikäfer-Experte und erinnerte sich dran, dass die Käfer damals eine Plage waren, dass sogar dem, der die meisten einfing, eine Prämie sicher war, dass die Kinder schulfrei kriegten für den Maienkäferfang.

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Wenn ich heut noch einmal halb so viel wie damals fangen könnt, würd ich wohl zum König aller Maikäfersucher gekrönt. Nicht, dass ich vergessen hätte, wie und wo man welche fängt.

ein Problem, dessen Erforschung sich mehr lohnt, als warum denn heut im Parkhaus wohl kein Maikäfer mehr wohnt. Warum kriecht im Eichbaum, der davor steht, keiner im Geäst? Wenn mir diese Frage letzten Endes keine Ruhe lässt, dann vielleicht, weil ich von Ihnen einst gelernt habe, wie man summt, wie man kratzt und wie man krabbelt, wie man zählt und wie man brummt, wie man seine Fühler ausstreckt. Und natürlich, weil ich find, dass Sie irgendwie entfernte Namensvettern von mir sind. Vielleicht ängstigt mich Ihr Fortgehen, denn vielleicht schließe ich daraus. Vielleicht gehen uns nur die Maikäfer ein kleines Stück voraus. Denn würd ich noch einmal losziehen, blieb mein Schuhkarton wohl leer. Selbst ein guter Käferjäger brächte keinen Schornsteinfeger, keinen Müller.

Es gibt keine Maikäfer mehr. Noch einmal Reinhard May. Und dem einen oder anderen Maikäfer geht es vielleicht so wie diesem hier. In der Birke grünem Kleide sitzt Herr Maikäfer mit Frau. An was denken alle beide? Nur ans Fressen, ganz genau. Knabbern feine Birkengrün, bis die junge Birke spricht. Ihr sollt endlich weiterziehen, ihr Käfer, denn ich will euch nicht. Auch die Buche nebenan ist nicht gerade sehr erfreut. Schaut euch meine Blätter an, lauter Löcher sind im Kleid. Und so ziehen unsere beiden Käferlein von Ort zu Ort. Kaum sind sie wo angekommen, jagt man sie schon wieder fort.

das machte und war Gänsehaut in der Zeit der NDW, der Neuen Deutschen Welle. Karl der Käfer, der Maikäfer. Hoffen wir, dass er wieder öfter und weiter fliegen kann, wenn seine Zeit gekommen ist. Der Mai.

Der Mai ist gekommen, auf der Spieluhr gespielt. Der Mai ist gekommen, um zu bleiben. Bei uns für weitere Folgen voller musikalischer Vielfalt und auch Wiederholungen. Denn unsere Variationen mit Thema sind doch immer eine sehr feine Sache. Also, meine Damen und Herren, bleiben Sie im Mai-Kostüm und freuen Sie sich auf den weiteren Tanz durch den Mai. Gleiche Stelle, gleiche Welle, auf alle Fälle denn. Ciao, sagt der Alex und wie immer, auf Weiterhören.

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